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herzlich willkommen zu Freds Schlagerstern. 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

0: Na, seid ihr bereit für 2 Stunden tolle Musik, 2 Stunden Schlager vom Feinsten und 2 Stunden launige Moderation? Dann herzlich willkommen zu Fritz Schlagersterne, heute Ausgabe Nummer 694. Schön, dass ihr da seid. Ein liebes Hallo zur Karin, zur Renate, aber auch zur Rosalinde.
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0: Rosalinde.
1: Tja, die Rosalinde hat dran geglaubt, sie wurde jetzt besungen und zwar von der Kerstin Ott, heute der Opener bei uns in den Schlagersternen, und ich habe euch viel anzubieten. In der ersten Stunde heute ein ganz besonderes Album der Woche, ganz besondere Austropop-Perlen und natürlich besondere Neuheiten aus dem Bereich der deutschsprachigen Musik, vorwiegend des deutschen Schlagers. Und in der zweiten Stunde habe ich einen richtigen Captain bei mir in der Leitung mit seiner Chefin. Nämlich Captain Freddy und Gabriela. Sie haben vor kurzem ihr Album MS Sehnsucht veröffentlicht und über dieses Album werde ich mit dem Captain und seiner Lady plaudern. In der zweiten Stunde das doppelte Lottchen und ja, es gibt heute keinen Disco Fox Party Corner. Wieder einmal gibt es keinen, aber dafür gibt es drei Songs, die man eigentlich in Englisch kennt, die auf Deutsch gecovert wurden. Welche Songs das sind, das verrate ich jetzt noch nicht.

Ja, aber ich überlege gerade, wenn wir jetzt das Ö, das Alphabet nehmen, 26 Buchstaben. Boah. Und welcher Buchstabe ist der erste im Alphabet?

Na, wenn das keine Liebeserklärung ist, ja, natürlich weiß ich, dass das A an erster Stelle im Alphabet steht. Also, wenn ich das nicht wüsste, das wäre schlimm. Ja, und wichtig ist es auch, sich immer selbst treu zu bleiben und auch das nach außen zu verkörpern, so ganz nach dem Motto: Ich bin ich. Ja, und der gute Charlie Wolf, ja, er singt es für uns. Vielleicht als kleiner Mutmach-Song. Hier ist er, der gute Charlie.

Der gute Charlie Wolf aus Kärnten. Damit nun zu Lou Hoffner. 2001. Teilnahme am Vorentscheid des Grand Prix de Eurovision mit Happy Birthday und damit Platz Nummer 3. Eigentlich hat das Ganze sogar Happy Birthday Party geheißen. 2003. Sieger beim Vorentscheid des Eurovision Song Contests mit dem Titel Let's Get Happy. Auch von Ralf Siegel. Und 11. Platz immerhin in Riga erreicht für Deutschland. 2026. Lou Hoffner wird gespielt bei Fried Schlagersterne. Die neue Single Glaspaläste.

ja, Glaspaläste von Lou Hoffner. Und sie kommt aus Wien, macht Deutschpop vom Feinsten. Sie ist Mutter von zwei Kindern. Natürlich hat sie, naja, so natürlich ist es nicht heutzutage, aber sie hat auch einen Mann. Und ihr Ventil ist die Musik. Und ja, sie hat auch eine tolle Mama. Und ihrer Mama möchte sie mal Danke sagen. Einfach Lisa, Mama.

Tja, hey Mama von Einfach Lisa. Und jetzt wollen wir mal wieder ein bisschen covern. Machen wir diesmal auch in der zweiten Stunde, aber jetzt gibt es gleich eine ganz neue Coverversion eines Titels, den man auch gut kennt, wenn man sich auch im Schlagersegment der 1960er Jahre.

sogar eine Madonna, Dalida, dann auch noch zum Beispiel Anita Lindblom, Heike Schäfer, Eileen Brandy. Ja, dann hat die gute Patti Bravo diesen Titel auch später nochmal auf Spanisch selbst gecovert und viele, viele andere mehr. Ja, und jetzt gibt es eine neue Coverversion, anno 2026. La Bambola, hier ist Alessa.

Tja, die gute Alessa und die Neuauflage von La Bambola. Manchmal braucht es nur einen einzigen kleinen Moment, um alles im Leben zu verändern. Ein flüchtiger Blick, ein zufälliges Zusammentreffen und plötzlich steht die Welt still, nur um sich im nächsten Atemzug völlig neu zu drehen. Und genau dieses magische Gefühl, dieses Gefühl, wenn ein Mensch unverhofft ins Leben tritt und alles viel heller, leichter und auch viel intensiver macht, das fangen Diana Amft und Kai Becker in ihrer gemeinsamen Single »Jemand wie du« ein. Ja, und für die liebe Diana ist das der erste Schritt in Richtung Schlager. So gesehen können wir, der Kai ist ja schon ein alter Hase in diesem Business, aber können wir zur Diana Amft sagen, herzlich willkommen im Schlagerbusiness.

jemand wie du, Diana Amft, gemeinsam mit Kai Becker. Ja? Schöner Schlager und schöner Schlagereinstieg für die Diana. Und damit nun zum Album der Woche. Was soll ich euch dazu sagen? Songs, die einem in den Arm nehmen, gibt's jetzt. Katja Werker singt auf ihrem wunderbaren neuen Album 11 Lieder. Und zwar über die Suche nach dem Glück. Und auch über das innere Gleichgewicht, das man sehr oft sucht. Die Songs handeln davon, nach schweren Zeiten auch wieder aufzustehen und Mut zu fassen und sich selbst weiterzuentwickeln. Das Album ist gefüllt mit positiven Botschaften, die man in der heutigen Zeit sehr gut brauchen kann, von menschlichen Gefühlen und von kraftgebenden Gedanken. So ist zum Beispiel der Song »Steh auf, geh raus« ein richtig starker Mutmach-Song, um aus eigenen Ängsten herauszufinden. Oder »Immer wieder geht die Sonne auf«, ein Lied eigentlich von Udo Jürgens auf ganz eigene Art gecovert. Ja, ich könnte jeden einzelnen Song jetzt aufzählen, aber ich muss ganz ehrlich sagen, ja, dieses Album sollte man sich kaufen und mal genau hinhören, denn wir Menschen, wir haben leider verlernt, irgendwie auch wieder zuzuhören. Hauptsache, man kann mitträllern, man kann mitsingen, das ist oft sehr, sehr wichtig, aber finde ich gar nicht. Zuhören ist oft noch viel wichtiger. An seidenen Fäden, so heißt dieses Album, ich habe euch drei Titel mitgebracht, nämlich die Jahresringe, als zweites, weil du es wert bist und eine Coverversion. Nicht immer wieder geht die Sonne auf, aber ein Titel, den wir vor allem auch kennen von Vicky Leandros und auch von Andrea Berg, ich liebe das Leben, aber ganz anders interpretiert. Mein persönliches Album der Woche von Katja Werker.

0: Ich liebe das Leben, ja, aus dem Album An seidenen Fäden von Katja Werker, das wieder mal ganz andere Musik. Drei Songs haben wir gehört, nämlich die Jahresringe, weil du es wert bist und eben Ich liebe das Leben. Und ich liebe es auch immer wieder, Musik aus Österreich präsentieren zu dürfen. Da dürfen wir auch gratulieren, Reinhard Fähndrich, 45 Jahre auf der Bühne. Und dazu hat ein Live-Album rausgebracht und daraus hören wir Tränen trocknen, schnell gefolgt von Horst Gmehler Junior und seiner neuen Single, die da heißt Pfirti und Baba, also noch Adam Riese heißt das Tschüss und Solarkreis mit Vergiss mir nicht. Das sind drei tolle Songs aus Österreich oder auch
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Tja, das waren sie wieder, unsere Austropop-Perlen der heutigen Sendung. Diese kamen heute von Reinhard Fendrich, Tränen trocknen schnell, Horst Gmähler Junior, Pfirti und Baba und Vergiss mich nicht oder Vergiss mich nicht von Solarkreis. Ja, und wir sind am Ende unseres Part One, aber ich bin gleich wieder zurück, fest versprochen. Jetzt gibt's noch Lisa und Lena und Herzensfarben und ich sag bis gleich.

Tja, und damit sind wir im zweiten Teil der Schlagersterne gelandet. Eileen haben wir jetzt gehört mit Freiheit. Ja, und es dauert nicht mehr lange, aber ich habe den Captain Freddy gemeinsam mit seiner Gabriela bei mir in der Leitung. Aber zuvor gibt es natürlich noch unser doppeltes Lottchen. Ich habe gerade gemessen, 36,3. Ja, Fieber, so heißt unser doppeltes Lottchen heute mit Marlene, danach mit Ross Anthony, unser doppeltes Lottchen. Und dann Captain Freddy und Gabriela hier bei uns bei Freds Schlagersterne im Talk.

0: zwei tolle Songs von Captain Freddy gemeinsam mit seiner noch schöneren Hälfte, mit seiner Gabriela, nämlich MS Sehnsucht, der Titeltrack, und einem volkstümlichen Medley, das momentan bei YouTube ganz gut läuft. Ja, im Radio wird das eher normalerweise problematisch sein bei 5 Minuten 37, aber ich kenne da gar nichts, ich spiele es trotzdem und ich freue mich, dass ich beide All Around the World sozusagen jetzt für ein paar Minuten in der Leitung habe. Grüß euch.
1: Ja, Fred, herzlich. Freut uns, dass wir bei dir sein dürfen.
2: Schön, dass wir wieder mal miteinander plaudern.
0: Ja, wir haben schon so lange nicht mehr miteinander gesprochen und ich habe schon fast Entzugserscheinungen bekommen.

0: gekommen und ich wollte schon eine Kabine buchen auf der MS Sehnsucht, um endlich wieder mit euch zu sprechen. Aber Gott sei Dank, es hat auch ohne Buchung geklappt. Ich glaube, die MS Sehnsucht könnte ich mir nicht leisten, obwohl die MS Sehnsucht, wer hat denn die erfunden eigentlich?
1: Also die MS Sehnsucht hat der André Busse erfunden und der Titel ist eigentlich, sage ich mal, uns auf den Leib geschrieben und wir haben ihm auch auf der MS Amadea den echten Traumschiff gedreht.
0: Wow, das muss ja für euch ein ganz besonderer Augenblick gewesen sein. Hat es da wirklich so ein tolles Menü gegeben und alles drum und dran? Oder seid ihr wirklich auch rausgefahren auf der MS oder nicht?
2: Nein, wir durften halt einen Tag im hohen Norden in Warnemünde auf das Traumschiff und dort

0: Also, wir konnten jede Minute wirklich genießen.
1: Und welche Musik wurde auf diesem Schiff gespielt? Vielleicht eure?
0: Ja, also an diesem Tag hat sich alles um MS Sehnsucht gedreht. Es wurde auch im Programm der Gäste so vermerkt, dass es sich an den Tag, also dass wir an Bord sind, dass wir das Video drehen. Und ich muss sagen, ich war auch ganz ein bisschen stolz, dass viele Leute uns angesprochen haben und gesagt haben, sie kennen uns ja vom Fernsehen und sie sehen immer wieder unsere Musik und das hat uns schon ein bisschen stolz gemacht.
1: Aber leider war wahrscheinlich zu diesem Zeitpunkt die CD noch nicht draußen, sonst hätte man gleich den CD-Verkauf ankurbeln können.
2: Genau, das ist ja erst dann danach erst entstanden und da eben das Video zum Titelsong. Ja.
1: Gut, man könnte dann ein neues Album machen, immer noch auf MS Sehnsucht und da macht man wieder ein schönes Video und da kann man dann auch die CD verkaufen noch.
2: Schauen wir mal, was noch kommt.
1: Ja, gut, oder.
2: Wir sind bereit für alles Neue.
1: Ja, oder MS Liebe, es ist ja so viel möglich. Aber jetzt,
2: Das stimmt.
1: liebe Gabriela, ich meine, du hast den Captain, den kennen wir seit gefühlt 300 Jahren. Er gehört einfach zum fixen Bestandteil der deutschen Musiklandschaft und hat so viele Erfolge erzielt. Du bist ja reingewachsen in das Ganze. Die Schuhe sind auch zuerst ganz groß geworden, die Schuhe sind aber immer kleiner geworden, weil du immer besser geworden bist. Wie siehst du selbst deine Weiterentwicklung?
0: Ja, erstmal danke für dein Kompliment. Es ehrt mich sehr, denn ich weiß, dass du ein Mensch bist, der sich in der Musikszene auskennt und ganz, ganz genau hinhört. Es macht mich ganz stolz. Ja, es war nicht einfach. Die Szene wird immer schwieriger. Aber ich muss sagen, wenn ich auf die Bühne gehe, dann denke ich nicht, wie gut der andere ist oder was in der Szene abgeht, sondern ich fühle mich wohl. Und die Titel, die ich singe, die sind Gott sei Dank so auf mich zugeschnitten und die habe ich mir so ausgesucht, dass es aus meinem Herzen, aus meinem Leben kommt und genauso verkaufe ich es dann, genauso präsentiere es. Und Gott sei Dank habe ich ja noch den Captain an meiner Seite und das macht alles ganz rund und schön.
1: Ja, der Captain, der schärfste Kritiker, der liebevollste Kritiker, aber auch der stolzeste Mann an deiner Seite, der mit Sicherheit das alles so zu schätzen weiß, wie du an dir gearbeitet hast. Stimmt's, Captain?
2: Ja, natürlich. Das freut mich, dass sie immer wieder dran bleibt und es hat sich was getan in der Entwicklung der CDs. Und es haben auch schon einige Fans von uns gesagt, gerade zuletzt auch eine Dame, eine Fan von uns, die uns schon lange nicht mehr gehört hat, die auf dem Konzert war, die gesagt hat, dass sich bei der Gabriela doch einiges getan hat.
1: Aha. Wie kann man das so vorstellen? Ich meine, du arbeitest ja wahrscheinlich akribisch mit deinem Schatz auch an ihrer Stimme. Du bist ja quasi auch wahrscheinlich der beste Vocal Coach für sie. Ist es so, die Gabriela steht in der Früh auf und du holst sie schon zu dir und sagst, Schatz, jetzt wird eine Stunde geübt.
2: Ja, so streng ist es jetzt auch wieder nicht. Aber ich kann schon was zugeben. Also unser Büro ist ja ganz oben im Haus, im dritten Stock. Und unser Musikraum, der ist eigentlich im Keller unten. Das ist gleichzeitig eine Musikbar. Und wenn ich mal oben bin und sie übt gerade im Keller, dann kann es schon sein, dass ich mal vom Büro oben runterlaufe und gleich im ersten Stock mal die Ohren groß mache. Und da hört man ja dann alles und wenn mir irgendwas auffällt, dann gehe ich rein in den Musikraum. Oder wenn sie fertig ist mit dem Lied, dann sage ich ihr natürlich schon, du, ja, das war jetzt super, aber diese Stelle, die muss man da noch ein bisschen feilen und so. Ne? Nur ein kleines Beispiel jetzt.
1: Ja, immer dieses kleine Wörtchen aber, ne? Das ist immer dasselbe. Ja, ich muss auch
2: Ja, aber
1: sagen,
2: das Aber macht aber auch dann viel aus, vielleicht, ne?
1: natürlich, natürlich. Ich muss euch auch sagen, dass das Album wirklich gelungen ist. Aber ich würde jetzt gerne noch ein bisschen Werbung dafür machen mit euch.
2: Okay.
1: Deshalb, wo bekomme ich das Album überall? Und vielleicht wollt ihr auch ein bisschen über eure Internetpräsenz plaudern.
2: Also das Album bekommt man in erster Linie über unsere Hauptvertriebsfirma Melodie Express.tv. Das ist natürlich von unserer Plattenfirma MCP. Da ist die Bestellhotline 00800 11 800 800. oder wie gesagt, melodie-express.tv. Aber die CD, das Album gibt es natürlich auch online und überall.

0: im Handel.
1: Ja, und das Schöne ist, das Album gibt es wirklich noch auf CD. Man kann euch wirklich noch auf Händen tragen. Das einzige Problem ist, wenn man die Gabriele auf Händen tragen möchte, man muss den Freddy auch noch mittragen. Also doppelt schwer.
0: Ja, das ist Voraussetzung. Ja, und im Internet sind wir natürlich vertreten unter captainfreddy.de, also alles zusammengeschrieben. Wir sind in Instagram, in Facebook, in TikTok. Und ja, auf die Homepage schauen, da stehen auch unsere Termine drin. Und dann kann man uns auch mal vor Ort besuchen, natürlich.
1: Ja, Gabriela, was möchtest du eigentlich den Leuten sagen? Warum sollen sie sich das Album nach Hause holen? Ich meine, ich kann schon mal sagen, weil auf diesem Album unglaublich viel musikalischer Charme geboten wird.
2: Ja, und ich würde sagen, es ist authentisch. Also es ist einmalig, wie der Captain sein Saxophon spielt. Das wissen die Fans draußen. Und die, die es noch nicht wissen, sollen sich doch mal das Album kaufen und sie werden begeistert sein von der Abwechslung. Es ist alles, kommt aus dem Herzen, es ist ehrlich und authentisch.
1: Genau, das hast du alles richtig gesagt. Da kann ich eigentlich schon gar nichts mehr hinzufügen. Wie lange seid ihr jetzt eigentlich schon gemeinsam auf der Bühne?
2: Ja, eigentlich mehr oder weniger 12 Jahre mittlerweile. Ja, es hat sich entwickelt.
0: Also wir sind jetzt privat im 16. Jahr und musikalisch im 12. Jahr, wenn du das richtig verstanden hast.
1: Natürlich, ja. Ja, die Schwangerschaft hat 4 Jahre gedauert und dann ist das musikalische Kind gekommen quasi. Ich habe es verstanden.
0: Ja, sozusagen.
1: Ja, und was auch schön ist und was wir den Hörern jetzt nicht verschweigen wollen, All Around the World, denn es soll sich viele, viele Menschen freuen mit euch. Die Gabriela hat mittlerweile sogar schon einen Heiratsantrag bekommen und sie hat nicht Nein gesagt. Also verlobt seid ihr schon. Wir werden dann in 5 Jahren berichten, wie lange die Verlobung noch dauert.
2: Du weißt ja, ich habe 1000 Mal geträumt.
1: So lange, ja. Und es hat geholfen, ja. wolltest du immer einen schönen Heiratsantrag schon bekommen, vielleicht auf einem Schiff?
2: Ja, also es passt ja zu unserem Leben, zu unserem Projekt, zu unserem Hobby. Was will man mehr?
1: Du siehst das, was du machst, wirklich nur als Hobby an?
2: Ja, also man darf sowas nie als Arbeit sehen. Wenn man es als Arbeit sieht, ist man fehl am Platz. Es ist ein Hobby, es ist Spaß, nee. Es kommt aus dem Herzen.
1: Nee, ich weiß nicht, wie oft dir dein Captain widerspricht. Ich widerspreche dir jetzt vehement. Das muss ich jetzt ganz einfach tun. Es ist Berufung. Wenn es nur ein Hobby wäre, dann würdest du dich auf die Stufe all derjenigen stellen, die glauben, Musik zu machen und wo jeder Ton so schief ging, dass sogar die Mäuse davonlaufen. Das ist Hobby. Das macht man gern, das macht man mit Herz und Seele, aber das geht nicht in die Öffentlichkeit. Und wenn es in die Öffentlichkeit kommt, wird es nicht gespielt und bekommt keinen Platz. Das, was du machst, das ist, und mit deinem Captain, das ist Seelenbalsam. Du bist quasi Frau Dr. Gabriela, gemeinsam mit Captain, Dozent, Dr. Captain Freddy. Und ihr schafft es mit eurer Musik, ganz einfach etwas Tolles zu erreichen, den Menschen unbeschwerte Stunden zu bereiten, Menschen vielleicht auch sogar Schmerzen zu nehmen. Gibt's alles. Und das nennt man Musik und das hat nichts mit Hobby, sondern mit Berufung zu tun. Punkt.
2: Ja, da muss ich dir recht geben, denn ich muss erzählen von den Live-Auftritten. Also ein Beispiel, wenn ich mein ungarisches Blut, sage ich immer, es ist ein gecoverter Titel von Laura Wilde, ich sage immer mein ungarisches Blut, denn ich singe so, wie ich es singe. Und ich muss sagen, ich merke es immer wieder, wie dieser Titel viele Menschen in Herzen trifft. Und da könnte ich zum Schluss echt in Tränen ausbrechen, so ergreifend ist das.
1: Siehste? Habe ich wieder mal recht gehabt und das ist schön. Ja, übrigens, die liebe Laura Wilder hat diesen Titel damals für ihre Großmutter gesungen. Hast du das gewusst?
2: Nein, habe ich nicht, aber muss ich sagen, das überrascht mich jetzt sehr und ergreift mich auch sehr, denn ich, wenn ich, und das mache ich schon seit einiger Zeit, seit sehr langer Zeit, wenn wir unsere Solokonzerte haben und ich singe diesen Titel, dann ist an der Anmoderation immer das Gleiche. Ich singe immer für meine Oma.
1: Oh, siehste.
2: Das ist ein Zufall. Also ich wusste es wirklich von Laura Wilder nicht. Aber meine Oma hat uns immer an die Pusta gebunden, irgendwie erinnert und an dieses Ungarische, denn ich bin ja in Rumänien geboren, wie man weiß. Mhm. Und immer wenn ich diesen Titel singe, denke ich immer sehr intensiv

0: meiner Oma und ich widme den Titel auch immer meiner Oma, wenn ich im Singen auf der Bühne. Also, ja.
1: Ja, und deshalb werden wir den Titel jetzt auch gleich noch zu hören bekommen. Wir werden noch vier Songs von euch hören. Und zwar hören wir jetzt gleich noch den Captain Freddy mit Jede Nacht träume ich. Wovon weiß ich nicht. Wovon träumst du eigentlich jede Nacht?
2: Ach, das kommt darauf an, noch viele Sachen. Aber meistens träume ich träume es gar nicht so oft, aber ab und zu natürlich schon, aber das sind die unmöglichsten Sachen.
1: Na gut, dann lassen wir die Gabriela
2: Darf das
1: singen.
2: einfach so stehen?
1: Ja, lass mal, genau, dann spiel noch einmal die Zaubergeige, gibt es als zweiten Titel, dann gibt es noch das ungarische Blut und dann ihr beiden nochmal gemeinsam mit Ciao, ciao, amigos. Ich muss jetzt leider auch Ciao, ciao sagen, aber ich darf mich ganz herzlich bei euch bedanken. Ja, ich wünsche euch natürlich für das Album ganz viel Erfolg und zum Schluss meine kleine Bitte, die ich immer habe und die ihr immer bis jetzt noch befolgt habt. Meine letzten Worte, wenn es was Neues gibt, unbedingt wieder melden.
2: Das machen wir doch sehr gerne. Wir sagen Dankeschön fürs Interview und grüßen natürlich alle Freunde und Fans, die zugehört haben.
0: Dankeschön und bleibt dieser Musik treu.

0: Ja, und wir sagen ein herzliches Dankeschön an Captain Freddy und seine Gabriela. Und jetzt werden wir ja ein bisschen covern. Ich habe es am Anfang zur Sendung schon angekündigt. Wir haben drei tolle Songs rausgesucht. Ella Endlich mit dem Titel Das letzte Einhorn, The Last Unicorn America, das Original. Dann Vicky Leandros, weil mein Herz dich nie mehr vergisst, aus ja, Titanic, My Heart Will Go On. Und Simone mit Deine Augen. Ja, und das Original, das ist von Cook Da Bux aus dem Film ja, La Boom 2. Das sind drei tolle Songs, diesmal nicht zum Abtanzen, aber zum Abkuscheln, also zum Abbusseln. Viel Spaß dabei, auch dabei kann man Kalorien verlieren.
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Ja, drei Klassiker auf Deutsch gesungen. Was haben wir gehört? Ella Endlich, Das letzte Einhorn. Vicky Leandros, Weil mein Herz dich nie mehr vergisst. Und Simone, Deine Augen. Ja, und meine Ohren sagen mir, ich würde noch viel lieber mit euch jetzt Musik hören, aber ich darf mich für heute von euch verabschieden. Ich wünsche euch von ganzem Herzen natürlich, wenn ihr krank seid, gute Besserung und vergesst nicht, Musik ist und Musik bleibt die tollste Medizin, die man sich vorstellen kann. Ich freue mich auf nächste Woche. Am Mikrofon war euer Fred Lünet. Ciao und Servus.

0: Sie hören die Radioreise mit Alexander Tauscher. Ich grüße Sie. Diesmal wandern wir auf dem Salzburger Almenweg über Berge und Täler von Alm zu Alm. Mit dabei sind unter anderem ein paar prominente Wintersportler und auch die Beatles mit ihrem Hit Help. Dazu gibt's die Schmankerl der Region, eine Tour also für Wanderfreunde mit dem wahren Lebensgefühl unter dem Motto Raufgehen zum Runterkommen. Ich freue mich unter anderem auf diese Gäste.
1: Herzliches Willkommen zur Radioreise. Ich bin der Otto Fritsch.
2: Grüß euch, ich bin die Nini. Ich darf euch heute mitnehmen auf eine Almwanderung und euch die Kräuterwelt vorstellen.
3: Hallo und herzlich willkommen zur Radioreise. Mein Name ist Lukas Eisel vom Tourismusverband Obertauern.
4: Grüß euch, da ist der Michael Walchhofer. Ich begrüße die Hörer der Radioreise auf unserer gemeinsamen Tour auf dem Salzburger Almenweg.
0: Auf dem Salzburger Almenweg, da ist der Wanderrucksack gepackt, die Schuhe geschnürt. Wir starten gleich. Viel Spaß.

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1: Das ist die Radioreise, die neue Horizonte öffnet und damit Reiselust wecken soll. Im Studio Alexander Tauscher, herzlich willkommen hier bei uns in dieser Show. Wir wandern heute auf dem Salzburger Almenweg. Diese 25 Etappen schaffen wir nicht in einer Sendung, aber wir haben uns mal zum Saisonauftakt die traditionelle Eröffnung dieses Almensommers herausgesucht. Ob mit dem Bus, Zug oder Auto, der Einstieg ist in vielen Stellen möglich und die Infrastruktur recht gut ausgebaut. Im Bergdorf Zauchensee im Pongau, etwa eine Autostunde südlich von Salzburg, schnüren

0: wir nun die Wanderschuhe. Denn dort startet für uns die 18. Etappe dieses Salzburger Almenweges. Der Weg führt uns zunächst einmal bis zur Tauernkarleitenalm, denn jedes Jahr wird auf einer anderen Alm dieser traditionelle Almsommer eröffnet. Und wir sind heute mit dabei und treffen zunächst einmal Almwirt Michael Hein.
1: Unser Almsommer beginnt eben heute so wie mit diesem Fest hier. Wir starten meistens um den 10. Juni und wir bleiben hier oben bis zum 10., 12. September. Also die 3 Monate, das ist unsere Almzeit. Wir nutzen hier oben die Weide. Hier oben kann man ja nicht mähen und hier oben wird auch nichts gedüngt. Diese Weide ist dann relativ schnell verbraucht. Es ist immer wichtig, dass man genug Tiere hier hat, dass sie die Weide kurz halten. Aber man darf auch nicht zu viele Tiere hier haben, weil sonst wird die Weide überbeansprucht und die Jahre danach eben nicht mehr so ertragreich. Ich bin die ganzen 3 Monate durchgehend hier oben. Almwirtschaft als solches ist ja uralt in Europa, bedingt durch die Weidewirtschaft. Diese Almen wurden genutzt, um im Tal mehr Flächen für den Getreideanbau zu halten. Darum hat man die Kühe oder die Tiere im Sommer auf die Alm getrieben, auf Flächen, die man nicht mähen kann, Steilflächen oder in hochalpinen Lagen, wo kein Getreide wächst. Wir wissen von unserer Alm, dass sie schon seit 1630, 1640, dass sie bewirtschaftet wurde. Sie kam im Jahr 1865 zu unserem Hof. Von seither ist er im Familienbesitz und ich bin einer der Söhne und ich betreibe das jetzt eben die ganze Zeit. Ursprünglich war ich also als 13-Jähriger hier oben, 10 Jahre lang, bis zum 23. Lebensjahr. Und das wurde mir eigentlich da so in die Wiege gelegt, das Leben hier oben. Es ist immer gefordert, dass man selbstständig ist. Weil die Entscheidungen, die sind ad hoc und man, gerade die ersten Jahre, da gab es kein Telefon, dass ich den Vater zu Hause anrufen hätte können, hör mal, was soll ich jetzt tun? Sondern ich musste schon als 13-, 14-Jähriger entscheiden, wohin treibe ich die Kühe, wie treibe ich die Kühe aus diesem gefährlichen Bereich heraus oder was immer. Und da wurde ich eigentlich in dieser Zeit hier oben schon selbstständig. Ich bin selber dann auch noch selbstständig geworden als Gastronom. Ich betreibe in der Nähe auch eine Skihütte. Hier oben, es ist natürlich etwas entschleunigt, nur man darf nicht sagen, es ist keine Arbeit. Ich stehe meistens um 3:30 auf und die letzte Arbeit am Abend ist immer nachschauen, kurz vor dem Dunkelwerden, wo sind die Kühe, damit ich sie um 3:30 morgens wieder finde und sie zum Melken hierher treiben kann. Andere müssen sie suchen, ich brauche sie nicht suchen. Weil ich, wenn ich mich so rund um die Hütte bewege, ich habe das ganze Gebiet im Blick und ich kenne meine Herde. Ich weiß, wer die erste ist und ich weiß, wer die letzte ist. Und wenn ich jetzt die erste sehe, dann weiß ich, okay, die kommen oder die ziehen dorthin. Und wenn ich die letzte sehe, weiß ich, okay, die anderen ziehen schon vorher. So eine Herde ist so ähnlich wie eine Schulklasse. Es sind immer dieselben Typen die Ersten und immer dieselben Typen die Letzten. Und wenn man die Tiere kennt, ich kenne jede beim Namen, jede Kuh, ich kenne auch die Kälber, dann weiß ich ganz genau, okay, ich sehe eine Kuh, wo sind die anderen? Zäune haben wir hier oben fast keinen. Weil das ganze Gebiet hier oben ist nur mit einem rund 300 Meter langen Zaun gegenüber den Nachbarn, die auch Kühe haben, abgegrenzt. Aber sonst ist kein Zaun. Die Kühe könnten jederzeit abhauen. Nur ich bin ja ein Hirte, ich weiß um die Bewegungen der Kühe. Und da weiß ich schon vorher, okay, jetzt wird es kritisch, jetzt muss ich mich vorne hinstellen und die Kühe umdrehen. Darum mache ich immer meine Runden rund um die Hütte und auch auf gewisse Punkte, von denen aus ich meine Kühe sehe und dann halte ich sie ein. Zäune zu machen in der Alm hier oben ist extrem schwierig, weil 20 cm unten sind schon die Steine.

Es ging recht zünftig zu an diesem Tag, als rund 150 Besucher den Beginn der Wandersaison hier auf der Tauernkarleiten einfeierten. Entlang der 18. Etappe dieses sehr beliebten Weitwanderweges stehen Naturerlebnis, Almkultur, regionale Kulinarik und eben vor allem auch gelebte Gastfreundschaft. Das alles mit dem vollen Panoramablick von der Alm aus auf die Berge. Und zum Anläuten der Saison sind wir gleich zurück.

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Wer Urlaub sagt, der muss auch Radioreise sagen. Alexander Tauscher ist heute unterwegs auf dem Salzburger Almenweg. Der Wanderweg verläuft auf einer Gesamtlänge von 350 Kilometern und war Anfang der 2000er Jahre so angelegt worden. 25 Etappen verbinden die Almen des Pongau. Man wandert von Hütte zu Hütte. Und dabei ist doch für jeden etwas dabei. Von kurzen Etappen ab 9 Kilometern, für die man etwa 3 Stunden braucht, bis hin zu 21 Kilometer Etappen, in die man etwa 8 Stunden investieren muss, reine Wanderzeit. Ja, man kann die Wandertouren individuell nach eigener Lust und Laune organisieren oder man bucht sich das Wandererlebnis als Paket. Oder man bucht sich

0: Leben gerufen. Bei der Feier auf der Hütte trafen wir auch den Snowboarder Andreas Prommeger. Ja, viele, viele Jahre lang ist er Hochleistungssportler im österreichischen Snowboard-Nationalteam.
1: Die Idee habe ich nicht bei der Bergtour gehabt, sondern zuerst schon bei einer Veranstaltung. Die hat geheißen, die neue Lust am Wandern. Es hat sich gezeigt durch verschiedene Befragungen, auch, dass die Gäste wieder mehr wandern wollen, speziell weit wandern. Und dann war ich einmal am Berg oben und haben mir gedacht, wie war denn das, wenn man jetzt so eine Verbindung schaffen würde zwischen allen Pongauer Orten in Form eines Weitwanderweges. Durch die Zusammenarbeit mit den verschiedenen touristischen Anbietern, aber auch mit Landwirtschaft, mit den Almen, mit verschiedenen Behörden, die darf man ja da auch nicht vergessen, haben wir es in relativ kurzer Zeit geschafft, hier ein interessantes Angebot zur Verfügung zu stellen. Es gibt am Weg 120 Almen und auf den Zubringerwegen noch einmal 50. Aber es ist jede selbstständig. Erstens einmal stellen sie ihre Produkte selber her, ein Großteil. Kulinarik ist ein Thema. Dann die Geselligkeit, die Bodenständigkeit, die Tiere auf den Almen. Wenn man auf der Almhütte übernachtet, dann gibt's spannende Geschichten. Speziell, wenn der Bauer vielleicht auch noch Jäger ist, dann geht's ins Latein. Ich bin ja selber sehr viel auf den Wegen unterwegs und spreche dann auch, wenn die Leute einen großen Rucksack haben, dann weiß ich, dass sie am Almenweg unterwegs sind. Dann spreche ich sie drauf an und wir unterhalten uns und es ist sehr interessant.
2: Ich bin hier heute bei der Almsommeröffnung unterwegs und das ist für mich immer so ein Fixpunkt im Jahr, weil es einfach ein Zeichen dafür ist, wie schön unsere Natur ist. Ich lebe im Paradies, ich sage es immer wieder, wir haben alles da in unserer Region. Speziell für mich als Leistungssportler ist es extrem wichtig, Kraft aus der Natur zu schöpfen. Die Natur gibt uns alles und ich habe eine sehr sportliche Familie zu Hause, zwei Kinder, eine sportliche Frau und mit ihnen kann ich das Hobby, was auch auf Beruf ist, gemeinsam teilen. Wir sind sehr, sehr gerne in die Berge unterwegs, sei es am Rad oder beim Wandern. Und heute sind wir da bei Tauern Karleitenalm, wo der Almsommer hochoffiziell eingeläutet wird und ja, ist ein wunderschöner Tag wieder. Das Wetter spielt Gott sei Dank mit, also wir haben schon alles Wetterkapriolen gehabt, aber das gehört auch dazu und es ist wieder ein wunderschönes Ambiente eingebettet in die Bergwelt hier. Das ist das, was ich brauche, speziell wenn man sehr, sehr viel berufsbedingt unterwegs ist, sehr, sehr viel reisen darf oder muss, wie auch immer. Aber das Schönste für mich vom Reisen ist immer wieder das Heimkommen dürfen. Ich bin sehr, sehr heimatverbunden. An diesen Tagen sieht man wieder, was man daheim zu erwarten hat, was einen willkommen heißen kann. Und das ist einfach das Schönste, in der Natur Kraft zu schöpfen. Ich bin sehr, sehr viel im Sommer in den Bergen unterwegs. Also grundsätzlich ist nach der Saison ja wieder vor der Saison eines Hochleistungssportlers, eines Winterleistungssportlers. Das heißt, im Sommer sehr, sehr viele Kilometer entweder am Rad abspulen oder in den Bergen unterwegs zu sein, um eine gute Grundlage aufzubauen, weil die Grundlage ist das A und O, dass man einfach über den Winter gut rüberkommt, dass man Substanz hat über den ganzen Winter, die Kräfte nicht verliert, die mentale Stärke beibehalten kann. Und da ist das natürlich prädestiniert. Ich habe es vorher erwähnt, wir leben im gelobten Land, wir haben alles da, wir haben Seen, wir haben Berge, wir haben die schönste Natur da. Und sie bietet einfach alles.
0: Im Radioreisegespräch der Snowboarder Andreas Prommeger. Wir lassen die Gäste feiern, ziehen selbst aber weiter. Über einen ausgebauten Wirtschaftsweg steigen wir zur Gnadenalm ab und haben für die nächste Etappe ein besonderes Wanderziel vor Augen.

0: muss einfach hier raus.
1: Hier ist Rias. Rund um idyllische Almen Salzburgs sind die Kulisse. Alexander Tauscher mit der Radioreise in den Bergen auf Wanderurlaub in Österreich. Der Salzburger Almenweg erstreckt sich als Rundkurs oder Streckenwanderung vorbei an Orten wie Werfen, Wagrain, Flachau oder Vilsmus. Er streift auch das Gasteinertal. Auf dem Weg laden mehr als 120 Hütten zur Einkehr ein. Die Bilderbuchkulisse für die Wanderer sind die steilen Hänge, die grünen Almen und die bewaldeten Berghänge. Besonders beeindruckt ist man von diesen, ja, von Heino schon besungenen blau-blau-blauen Enzianblüten. Denn diese Blüten, sie leuchten dunkelblau und scheinen direkt aus dem Boden herauszusprießen. Auf den grünen Wiesen fällt diese Farbe besonders auf. Auf der Strecke von Zauchensee zur Gnadenalm blühte links und rechts vom Weg der Enzian. Und auf dieser Etappe begleitet uns nun die Biologin Nina Order aus Obertauern.
2: Wir stehen da jetzt bei der Tauernkar Leitenalm. Wir sind von Zauchensee umspaziert und wir haben da wunderschöne Lebensräume eigentlich gesehen. Wir waren in diese alten Lärchen, Fichten, Zirbenwälder. Man hat auch schön diese Wetterlärchen gesehen. Durch die Ausgesetztheit der Bäume müssen sie natürlich gegensteuern. Wir haben die Zwergstrauchheiden gesehen, diese ganzen Gebüsche da herum am Berg mit dem Almrausch in unserer Almrose, aber auch mit dem Wacholder, mit dem Schwarzbär verkostet. Und es ist eben, wie man sieht, sehr, sehr artenreich. Jetzt stehen wir da auf einer Almwiese und wenn wir nach oben schauen, dann sehen wir gleich, die Natur hat da ein Farbenspiel erzeugt. Wir sehen eben schön im Blau die Veronika. Wir sehen einen Spitzwegerich, wir haben einen Goldpipper, einen Rotklee, ein Habichtskraut, wieder das Alpenkreuzblümchen, das weiße Labkraut, die Süberdisteln, die rauskommen und auch immer wieder, was wir alle kennen, einmal ein Brennnessel an so den Wegrändern oder eben natürlich auch den Hahnenfuß. Das Schöne ist eben, jede Pflanze hat eben eigentlich eine Geschichte, viele haben eine Heilwirkung. Und manche haben natürlich auch wunderschöne volkskundliche Sagen, die was eben dahinter stecken. Gell? Heilpflanze und Giftpflanze wächst natürlich nebeneinander. Also wenn wir da jetzt im Sammeln sind, dann ist es ganz wichtig, dass wir die Arten wirklich ansprechen können, unterscheiden können. Und es ist auch wichtig, dass wir im Einklang mit der Natur pflücken. So wie wir heute gesehen haben, wir brauchen keine ganze Pflanzen ernten, sondern wir ernten sanft, oft Blütenblätter, oft Einzelblätter, damit einfach der Kreislauf in seinem Ganzen erhalten bleibt und auch intakt bleibt. Denn in Wirklichkeit, die Natur ist unsere Energiequelle. Sie ist aber auch ein ganz wichtiger Wasserrückhalteraum. Und die Artenvielfalt brauchen wir einfach auch für unsere Gesundheit unterm Strich.

0: diese Almwiesen, die leben von der Beweidung. Viele Milchkirchen auch mit den Kälbern, die eben da heroben sind, jetzt im Sommer, durch diese Beweidung, durch eigentlich diese lange Tradition, die wir haben, bleiben unsere Weidenflächen und unsere Almwiesen frei. Sonst würde auch da irgendwann die Verbuschung kommen und deswegen ist ihm das so wichtig. Kühe, Schafe, Pferde, Gors, ist unterschiedlich, wie die Beweidung ausschaut, gell? Aber die halten unsere Almwiesen frei und vor allem so artenreich. Wir haben eben eine ganz lange Tradition der Beweidung auf unseren Almen und wir stehen ein bisschen tiefer. Es wäre da ursprünglich auch Wald. Gell, wenn man gar nichts tun würde, würde es auf sich zuwachsen. Und deswegen sind die Bereiche so wichtig. Man muss sich das dann vorstellen, ja, wie ein kleines Mosaik aus verschiedensten Lebensräumen. Wir sind halt bei Feuchtlebensräumen vorbeispaziert mit Kleinsäckenrieden, kleinen Moorbereichen. Dann sind wir wirklich in diese Almcharakterflächen eingegangen. Dann ist es auch wieder reich an verschiedenen Nadelgehölze. Aber Bergahorn ist immer wieder mal dabei, gell? Und man sieht eigentlich, wie artenreich und wie mosaikhaft das gestaltet ist.
1: Ein Enzian und Almenrausch, der Anblick ist so schön.
0: Im Schnaps trinkt man den gelben Enzian, die Wurzel. Aber der Enzian ist natürlich ein Symbol, der hat eine lange Tradition. Der steht für was Edles, für was Besonderes. Und er ist natürlich ein Charakterpflanzen von den Alpen.
1: Ja, ja, so blau, blau, blau blüht Enzian.
0: Wir kennen vor allem wahrscheinlich den blauen Enzian, der eben auch unser Symbol für den Almweg ist. Aber es gibt unterschiedlichste Enzian. Wir haben heute das kleine Schusternagel gesehen. Das wäre eben so wie der Frühlingsenzian, eher kleinwüchsigere Art. Aber dann gibt es natürlich auch zum Beispiel einen stängellosen Enzian, der großwüchsig ist. Wir sind vorbeispaziert beim Schwalbenwurz-Enzian, der wirklich hohe Blütenstände hat. Aber es gibt da eben für Schnapsal den gelben Enzian. Es gibt da einen lilafarbenen, zum Beispiel den grausen Enzian. Und das ist einfach ein Charakterpflanzen für den Berg.
2: Enzian. Der ist es, aber nicht nur. Die Berge, sie bieten ja noch viel, viel mehr an Pflanzenvielfalt. Im Sommer bilden die grünen Wiesen einen markanten Kontrast zu den steilen, schroffen Bergen der Radstädter Tauern.
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0: Das hier, das lässt sich hören und wird niemand stören. Die Radioreise mit Alexander Tauscher unterwegs auf dem Salzburger Almenweg. Wir haben schon einige Kilometer in den Beinen und die nächste Alm, die ist in Sicht und damit auch eine Stärkung angesagt. Den Enzian-Schnaps, den heben wir uns mal lieber für den Abend auf, denn wir müssen ja später auch noch trittsicher den Berg absteigen. Und dafür steigen wir ein in die regionale Bergküche. Die meisten Hütten, die bieten die typischen kalten Speisen, die bekannten Bretteljausen mit lokalem Käse, mit Speck, mit Wurst, Butter und Brot an. Aber so manch eine Alm hat auch ihr eigenes Almenweg-Schmankerl. Das finden wir zum Beispiel in der Küche von Julia Oberkofer in der Oberhütte in Forstau. Ihr Markenzeichen ist der Topfenstrudel, den man ja auf Hochdeutsch auch unter dem Begriff Quarkstrudel kennt. Und ja, das hier, das war unser Wunsch an Julia.
1: Machen wir doch einen guten Topfenstrudel. Topfenstrudel ist mein Leibgericht.
2: Ich bin Hüttenwirtin, Sennerin, Mama, Bäuerin, alles, was man sich vorstellen kann.
1: Machen wir doch einen guten Topfenstrudel.
2: Also mein Topfenstrudel, zu den Engländern sage ich aber kind of cheesecake. Zu den Österreichern sage ich aber wenig Tag, viel Topfen. Und schmecken tut schon, weil es bei uns herum so schön ist. Das Ambiente macht es auch. Wir haben da ein riesen Almgebiet, muss man sagen, ein großes. Bewirtschaften unsere Almhütte auf 1860. Es gingen 4 Wanderwege zu uns her. Wir haben einen See direkt an der Hütte. Also im See baden ist so eine Sache, der ist relativ frisch. Die Radlfahrer, man kann auch mit Mountainbike rauffahren. Es gibt so Mountainbike-Strecken auf. Wanderer, die was weit wandern, die hupfen gerne einmal rein, weil es nicht einfach anstrengend genug und heiß ist. Und dann ist diese kühle Abfrischung. Aber richtig schwimmen, ja, habe ich auch schon gemacht, aber da war ich noch jünger und noch ein bisschen ja, härter drauf. Es ist knackig kalt, aber schön. Ich ziehe mit meiner Familie wie vor 200 Jahren um auf unsere Hütten auf. Das funktioniert so, dass wir einmal mit den Hütten eröffnen, anfangen, sage ich mal, heizen, Wasser einlassen, Zäune aufstellen, Bänke tragen, kaputte Maschinen reparieren und alles einmal aufpacken, was so notwendig ist fürs Überleben. Dann kommen die Rindviecher dazu, unsere Pferde, unsere Meerschweinchen, unsere Katze zieht um, die Schweindeln ziehen um, die Ziegen ziehen um, also unser ganzer Haus und Hof. Samt die Kinder dann später, wenn die mit der Schule und die Ferien starten, sind die Kinder auch mit herum. Meine Tochter ist mittlerweile so weit, dass sie uns beim Arbeiten hilft. Die zwei Burma, schauen wir mal. Unsere Almhütte ist 1989 gebaut worden. Die ist komplett niederbrennt. Im Winter ist von einem Tourengeher entdeckt worden, da ist nur mehr das Blechdach da gelegen. Grund ist eigentlich nie offiziell aufgekommen. Ist dann von meinen Schwiegereltern wieder aufgebaut worden, mit dem Bau. Ist glücklicherweise ein Wasserkraftwerk entstanden. Eine einfache Zufahrt, dass wir auffahren können. Und das ist ein bisschen ein Komfort dazu gekommen. Auch die Hütten ist einfach echt nett zum Leben auch für uns und zum Arbeiten und für die Gäste, denke ich auch. Beim Übernachten, das ist eigentlich ganz komfortabel, was eine Almhütte betrifft. Das Schönste da herum für mich ist, weil ich nichts anderes habe. Ich muss nicht runter. Ich denke an nichts anderes als den Betrieb. An meine Kinder, an meine Kühe, an meine Gäste. Tagesablauf in der Hütte startet so mit meinem Mann um 5, der holt die Kühe oder beziehungsweise die Kühe stehen schon am Stall, die warten schon auf ihn. Da geht das Melken los. Also Melken, Milchverarbeitung, ja, die Stallarbeit einfach. Und ich bin eigentlich die Letzte, was aufsteht im Betrieb. 6:45 muss ich unten fix fertig sein. Frühstück herrichten für meine Gäste, die was da geschlafen haben. Und dann wird Frühstück gemacht und aufgrund von unserem Wasserkraftwerk ist das eigentlich ganz spannend. Während dem Frühstück machen, habe ich Zeit, meine Mehlspeisen zu machen, weil da kann ich ihn eher in Betrieb nehmen. Dann werden die Gäste frühstücken, ich mache meine Mehlspeisen. Die Gäste sind ja dann wieder unterwegs am Berg. Dann habe ich Zeit, dass ich die Zimmer putze und die Wäsche waschen muss, weil die muss wiederum zum Mittag fertig sein, dass ich genug Strom habe für das Mittagsgeschäft, weil da brauche ich dann die Kaffeemaschine, einen Geschirrspüler, einen Glaserspüler und Co. Dann haben wir das Mittagsgeschäft natürlich. Wenn ich Glück habe, habe ich was gegessen. Das kann von bis gehen, da kann gar nichts los sein oder ein Haufen, das weißt du aber nicht. Dann haben wir Nachmittag, wenn es dann ein bisschen lockerer wird, von

0: Man natürlich die Sanitäranlagen, Toiletten, alles wieder putzen, damit dass die Gäste, die was abends dann wieder bei uns schlafen und die Hütte sauber vorfinden. Dann geht das Kochen wieder von neuem los. Abendessen kochen, Gäste bewirten, bis 10 Uhr dürfen sie bei mir sitzen, dann muss ich die Gaststube wieder putzen, damit das morgen wieder frühstücken können sozusagen. Also der Tagesablauf ist eigentlich durchgehend und immer. Und das 7 Tage die Woche. Aber ich möchte eigentlich mit keinem tauschen. So schräg, wie es klingt, aber ich mag meine Gäste. Es ist echt so.
1: Auf der Alm.
2: Auf der Alm.
3: Auf der Alm. Da gibt es etwas, was es nicht gibt. Sünde soll es da nicht geben, aber vieles, was es gibt. Zum Beispiel eben den Topfenstrudel von Julia. Wer davon nicht genug bekommen kann, der zieht einfach weiter zur nächsten Alm. 120 gibt es auf diesem Wanderweg. Er schlängelt sich vom Tennengebirge zum Hochkönig über die Salzburger Sonnenterrasse. Später geht er ins große Ahrtal, mitten durch die Salzburger Sportwelt bis nach Obertauern. Wir wandern nun weiter, ruhen uns aber zunächst einmal auf der Gottschallalm aus und legen hier die müden Beine hoch. Erstmal tief durchatmen auf dieser sportlich genussvollen Radioreise. Wie immer an dieser Stelle, auf Weiterhören.

0: Richtet auf eure Lauscher, denn hier spricht der Tauscher. Der Alexander grüßt sie alle miteinander und wünscht auf diese Weise eine schöne Radioreise. Wir sind nicht weit weg von der Mozartstadt, aber weit weg vom städtischen Getümmel. Die Bergwelt des Salzburger Landes ist die Kulisse auf ein paar der Etappen des Salzburger Almenweges. Ganz in der Nähe der Gnadenalm befindet sich der Johanneswasserfall als ein wirklich besonderer Ort. Er ist im Prinzip in zweierlei Hinsicht majestätisch. Der Habsburger Erzherzog Johann, der Bruder des Kaiser Franz I., fand diesen Wasserfall so beeindruckend, dass er ihn nach sich benannte. Aber auch die Fallhöhe dieses Wassers, die ist majestätisch, denn das kühle Nass, es stürzt sich zwischen den Felswänden 60 Meter in die Tiefe. Der Salzburger Almenweg führt direkt hinter dem Wasserfall lang und bietet damit eine ganz besondere Perspektive auf diese Landschaft. Otto Fritsch zeigte uns in dieser Etappe ein wahres Naturspektakel in den Bergen der Rahlstedter Tauern. Diese Berge sind ja in dieser Region nach Rahlstedt benannt, in der viele einen ersten Pausentag auf den 350 Kilometern einlegen wollen. Und dennoch geht es auch hier sportlich zu dieser kleinen Stadt. Im Ortskern nämlich, da werden die Olympiasieger, die Welt- und Europameister sowie auch die bekannten Sportler der Region in Form von Sternen verewigt. Es ist der sogenannte Walk of Sports, angelehnt an den Walk of Fame in Hollywood. Mit Wanderführerin Hertha Peitzenberger, da schauen wir uns einmal diese olympische Kulisse von einer Berghöhe aus an.
1: Wir sehen jetzt die ganze Gebirgskette der Rahlstedter Tauern. Von hier aus, vom Rossbrand, dem Hausberg der Rahlstedter, sieht man im Herbst, wenn die Luft klar ist und trocken ist, bis zum Großglockner hoch. Dahinter der Dachstein, dann der Gosaukamm, massive Gebirgsketten und du bist da in der Mitte oben und denkst da, wunderschön. Also die Rahlstedter Tauern sind hier, dann fangen an die Schladminger Tauern. Also die ganze Gebirgskette zieht sich hier durch. Und die Bürgerbergalm ist ja auch aus der Zeit ein Vermächtnis. Also jeder Innenstadtbürger hat einen Anteil von der Bürgerbergalm. Das heißt, anteilig, er hat das Recht auf Brennholz. Man wollte damals einfach die Leute mit Brennholz versorgen. Und das kann nicht der Person mitnehmen, sondern das bleibt auf dem Haus in der Innenstadt. Das ist sozusagen eine gewisse Versorgung.
0: Eine Art Genossenschaft, kann man
1: ja
0: sagen?
1: Ja, genau, ja. Der Innenstadtbürger. Und wenn zum Beispiel diese Bürgerbergalm frisch verpachtet wird wieder, dann müssen die meisten zustimmen für den neuen Pächter. Also die sind auch Eigentümer.
0: Das erklärt den Namen Bürgerbergalm.
1: Ja,
0: nicht
1: genau.
0: Nur so dahingesagt,
1: ja,
0: schlecht,
1: genau.
0: Sondern
1: es genau.
0: Ist ein Eigentum der Stadt. Und deswegen auch sicher ein sehr beliebtes Ziel auch für die Städter.
1: Natürlich, wunderschön. Erstens einmal ist es eine gute Stunde, ist man da herum zu Fuß, hat eine wunderschöne Aussicht, kriegt was Gutes zum Essen und zum Trinken. Also was wollen wir mehr?
2: Von der hohen Ulm auf die Niederulm.
3: Ich komme aus Rahlstedt und bin leibhaftiger Eingeborener, war 40 Jahre im Tourismusverband tätig. Naja, und jetzt genieße ich meine Freiheit, meine Rentnerzeit und bin nebenbei noch ab und zu im Gasthof Stegerbräu, einem altehrwürdigen Haus mit 600 Jahre altem Gemäuer. Und da haben wir schon einiges zu bieten. Wir wurden schon 300 vor Christus von den Kelten besiedelt. Dann kamen einmal die Römer. Es gibt ja den Rahlstedter Tauernpass, nach dem Ort benannt. Und wer da aufpasst, der kann noch 4 so circa 2 Meter hohe Meilensteine sehen, eben aus der Römerzeit. Irgendwann kamen dann die Bajuwaren, die dann die Germanisierung des Ortes durchführten. So begann die Geschichte von Rahlstedt langsam zu wachsen. Und da wir uns auf einem Plateau befinden, haben Leute im 11. Jahrhundert ihre Idee gehabt, eine Stadtmauer zu bauen, um hier eine Befestigung gegen Österreich zu haben. Denn Salzburger Land, das ist ja erst seit dem 19. Jahrhundert bei Österreich. Und früher war das eben nur 8 Kilometer östlich von hier die Grenze zu Österreich. Und da hat man eben diesen neuen Ort angelegt, mit einer Stadtmauer versehen, die heute noch präsent ist.
2: Wir sind ein Alpenzwerg, sehr klein, aber oho.
3: Wir haben natürlich historisch einiges zu bieten. Die Stadtmauer aus dem 12. Jahrhundert. Und wer Lust und Laune hat, die ganze Geschichte von Rahlstedt ein bisschen kennenzulernen, dann laden wir zu einem Rundgang rund um die Stadtmauer entlang des Millenniumspfads.

0: Sommer ist es natürlich ein wirklich großartiges Wanderziel, also natürlich auch der Radtourismus, was immer stärker wird, Mountainbiken, alle möglichen Freizeitangebote, die eine Bergregion hier bieten kann. Was natürlich auch wichtig ist, wir haben nicht nur Sommer-, sondern Wintertourismus. Also wir sind einer der Orte in der sogenannten Skiregion Amadee. Das heißt insgesamt 860 Pistenkilometer.
1: Fahr mit mir Ski, fahr mit mir Ski.
2: Nein, das tun wir heute nicht, denn wir wandern ja im Sommerhalbjahr auf dem Salzburger Almenweg. Wer hier in Rahlstatt endet, der sollte sich noch den Aufstieg zum Hausberg, dem Rossbrand, nicht entgehen lassen. Er bietet einen 360-Grad-Blick über die Region und eine gute Küche in der Rahlstädter Hütte. Die Kenner der Szene, sie übernachten auf der Hütte und genießen dann den Sonnenuntergang und den Sonnenaufgang fast allein.

Farbe und Stereo und heute in Wanderschuhen und mit dem Rucksack, aber vor allem mit dem Mikrofon in der Hand. Die Radioreise mit Alexander Tauscher auf dem Salzburger Almenweg. Wir wandern heute zwischen Altenmarkt, Zauchensee, Obertauern und Rahlstatt. Wir sind ja fast immer auf der Höhe, schnuppern aber damit auch gesunde Bergluft. Und der Tag, der beginnt ja dann meist mit einem guten Frühstück auf einer Hütte. Das Angebot reicht hier von urigen Selbstversorgerhütten über diese größeren Schlafsäle, muss man mögen, bis hin zu kleineren familiengeführten Pensionen. Für eine Station im Tal, da reicht oft ein Anruf einen Tag davor, um sich entlang des Salzburger Almenweges eine Unterkunft zu besorgen. Wer aber lieber nicht so spontan unterwegs ist, der kann sich schon vorab eine Route heraussuchen, muss dann aber auch bei Wind und Wetter wandern oder eben einfach den bequemen Radstädter Wanderbus zum nächsten Einstieg nehmen. Hier finden dann nämlich auch Familien mit Kindern, aber eben auch bequeme Wanderer ihre Strecken. In dieser Etappe nun, da begleitet uns Michael Weichhofer, Obmann des Tourismusverbandes Altenmarkt-Zauchensee. Er ist nicht nur Touristiker, Michael ist ein ehemaliger österreichischer Skirennläufer. Er wurde im Jahr 2003 Weltmeister im Abfahrtslauf und

0: gewann gleich dreimal die Weltcup-Wertung in dieser Disziplin und war auch im Super-G sehr erfolgreich. Und deswegen starten wir mal ganz kurz in der Wintersaison beim Après-Ski.
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2: Ich bin in Kitzbühel und auf diesen Abfahrtsstrecken der Welt unterwegs gewesen und jetzt eben zu Hause bei uns im Tourismus tätig. Betreiben mit meinem Bruder gemeinsam drei Hotels in Zauchensee und wir sind aktuell unterwegs eben auf dem Almsommerweg und haben dabei die Möglichkeit eben das zu genießen oder die Gegend. Wir sind ja gerade unterwegs auf die Stubhöhe links. Die Gipfel, Steinfeldspitze, Bärenstaffel und hinter uns die Dauernkaleitenalm. Und es gibt einfach die Möglichkeit, wirklich abzuschalten, weg zu sein von all den Sorgen und Problemen, die es ja natürlich gibt auf dieser Welt. Und das schätze ich persönlich einfach so unglaublich bei so einer Alm- oder Bergwanderung, dass man einfach weg ist von all dem, richtig perfekte Auszeit hat. Zauchensee, kann man sagen, ist echt so fast plakativ dafür, wie ganz viele Regionen sich einfach aus der Landwirtschaft heraus auch zum Tourismus entwickelt haben. So war es auch bei uns, bei meiner Familie. Ich bin am Bauernhof aufgewachsen. Meine Eltern, Großeltern haben dann auch schon begonnen mit Tourismus. Es sind bei uns fast 95% Eigentümer, also familiengeführte Betriebe und dann natürlich auch ein ganz starkes Generationsdenken, wo man einfach versucht, den Betrieb auch für die nächste Generation lebenswert und erhaltenswert zu machen. Wir sind dadurch nämlich auch sehr, sehr nahe am Gast, selbst im Betrieb in verschiedenen Funktionen und auch dann oft in zwei, drei Generationen. Das heißt, entweder Eltern schon oder die Kinder wieder mit dabei. Man hat dadurch, glaube ich, schon ein eigenes Flair und macht halt auch die Möglichkeit, dass diese sehr, sehr ländlichen Regionen auch wirtschaftlich überwiegenden Teil der Bevölkerung auch möglich ist, da wirtschaftlich gut zu leben. Zauchensee ist ein Almgebiet, war bis 1964 im Winter eigentlich kaum belebt. Dann ist ein Lift gebaut worden und dann hat es relativ flott gegangen und das Skigebiet war erschlossen. Heute verbunden eigentlich von Zauchensee nach Flachau, Wagrain, St. Johann, Kleinaal, ein Skigebiet mit 210 verbundenen Pistenkilometern. Also modern, wenn man es besser nicht vorstellen kann. Und trotzdem hat es aber im Sommer auch diese Ursprünglichkeit der Alm sich bewahren können. Und das ist der große Spagat immer wieder, dass man auch Tourismus und Landwirtschaft geht ja einerseits sehr eng zusammen, aber dass das auch nebeneinander funktionieren kann. Und dafür braucht es Verständnis, braucht es den unterschiedlichen Blickwinkel und ist schon spannend, dass es dann natürlich auch, ob das für Alm, Jagdwirtschaft ja genauso, dass das funktioniert, da braucht es natürlich dann auch Regeln, das heißt Mountainbiken, dass man einfach verstehen muss, dass es nicht immer zu allen Tageszeiten möglich ist, wenn dann am Abend das Wild rauskommt, dass halt dann die Gegenden halt doch beruhigt sind.
0: Das erfordert natürlich eine gute Abstimmung aller Akteure in solch einer Region untereinander. Michael Weichhofer versucht das zu koordinieren und auch zu moderieren. Als bekannter Skifahrer ist er auch heute noch sehr viel unterwegs und so war die Nachfrage an ihn, wie das alles eben seine Arbeit im Tourismus beeinflusst.
2: Ja, klar bin ich nach wie vor begeistert unterwegs als Skifahrer und ich habe als Aktiver ja die Möglichkeit gehabt, ob das im Sommer zum Sommertraining in Chile oder Neuseeland oder dann im Winter, wo man dann Weltcuprennen in USA, Kanada oder auch in Südamerika oder im asiatischen Bereich, Japan, Südkorea. Also ich kenne, würde ich sagen, fast alle Skigebiete oder zumindest 80% dieser Welt. Ja, nimmt man sehr, sehr viel Eindrücke, Erfahrungen mit. Und dann ist es spannend, was kann man zu Hause umsetzen oder was macht Sinn. Und ähnlich wie es ein Sportler ist, man schaut natürlich auch beim Mitbewerber, was macht den erfolgreich, wieso fährt der schnell. Aber man muss immer seinen Weg für sich gehen. Das ist als Tourismusort genau das Gleiche, seine eigenen Stärken zu nützen. Was andere gut machen, muss noch lange nicht für uns passend sein. Und jeder hat halt dann seine Vorzüge und auch jeder Tourismusort ist für bestimmte Formen von Urlaub, Erholung oder was auch immer dann gut. Ähnlich wie halt der eine dann im Slalom oder in der Abfahrt unterschiedlich erfolgreich ist.
0: Ja, das war noch ein Gruß aus dem Zauchenseer Winter. Denn dann sind die Menschen hier ja besonders flott unterwegs, wie wir gemerkt haben. Und

wem dieser Trubel zu laut ist, der ist im Sommer genau richtig, dann ist es eher beschaulich ruhig. Bei uns wird es gleich nochmal sehr laut auf dem Almenweg, denn die Pilzköpfe haben sich angesagt in Richtung Obertauern.

0: Die Radioreise, das ist Musik in den Ohren der Urlauber. Alexander Tauscher hat jetzt auch noch einen guten alten Beat im Wandergepäck auf unserer Tour entlang des Salzburger Almenweges. Und dazu drehen wir die Uhren zurück. Am 13. März 1965 landeten die Beatles kurz vor 2:30 am Nachmittag in Salzburg. Tausende, vor allem weibliche Fans, die kreischten, als die Pilzköpfe die Gangway hinabstiegen. Andere wollten die Jungs am liebsten zurück auf die Insel schicken. Es herrschte Ausnahmezustand, denn die Beatles, die waren für eine Woche lang nach Obertauern gekommen, um hier für den Song Help die Schneeszenen zu drehen. Wir hören die Melodie von Help mal in der instrumentalen Version, so ganz leise im Hintergrund. Da aber keiner der Beatles wirklich Skifahren konnte, mussten Doubles her. Nur John Lennon konnte ein wenig Skifahren, erzählte uns einer, der damals dabei war, der Hotelier Herbert Lürzer, einer der vielen Doubles von Ringo Starr, Paul McCartney, John Lennon und George Harrison. Er war wie sein Kollege als Skilehrer für den Videoclip eingesprungen und war eben für ihn das Ganze die Rolle seines Lebens. Der Vorteil, die beiden, die sprachen Englisch und es konnten damals wirklich nur ganz wenige hier in Obertauern. Heute erinnern drei Denkmäler an die Fab Four, an John, Paul, George und Ringo. Auf unserer Wanderung entlang eines kleinen Bergflusses erzählt uns nun Lukas Eisel vom Tourismusverband Obertauern die wilden Stories der Beatles und vor allem auch erzählt er von ihrem einzigen Konzert in Österreich. Und wir legen hier am Almenweg einmal die Nadel in die Rille, denn Tauschers Plattenkiste, die ist mitgereist.
1: 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Dann haben eben die Beatles dafür entschieden, Obertauern als Ort zu wählen, in dem die Schnee- und Skiaufnahmen für ihren Film Help produziert und aufgenommen werden. Was man heutzutage fast unvorstellbar, aber damals galten die Beatles zumindest in Österreich als die Revoluzer und es Medien- und Zeitungsberichte von damals berichten darüber, dass eine sehr große Angst vorherrschte, dass die Beatles eine ganze Generation verhauen. Da gibt es Zitate wie, jemand, der Beatles hört, kann sich niemals mit Schiller und Goethe identifizieren. Und es war wirklich in der österreichischen Gesellschaft die Angst verbreitet, dass quasi eine ganze Generation von Schmarotzern großgezogen wird, einfach auf der Tatsache beruhend, dass sie die Beatles-Musik gut finden. Ja.

0: Das hat so weit geführt, dass wie die Beatles in Salzburg am Flughafen gelandet sind, gab es große Proteste mit Aufschriften auf Plakaten mit Beatles Go Home. Und sie wurden in erster Linie nicht sehr freundlich in Österreich begrüßt, kamen aber dann in das Hotel Salzburger Hof. Dort hat sich das Bild dann gedreht. Dann waren ungefähr doppelt so viele Fans, die auf sie gewartet haben, als Protestierende, die in Salzburg protestiert haben. Und darum war dann schon abzusehen, dass doch die positive Stimmung der Beatles gegenüber auch in Österreich und vor allem in Obertauern der negativen überwiegt. Sie sind dann nach Obertauern gekommen. Die erste Aufgabe der Crew in Obertauern war es, herauszufinden, ob es nicht englisch sprechende Skilehrer gibt, die die Funktion der Doubles der Beatles übernehmen. Die Beatles konnten ja natürlich nicht Skifahren, durften leider auch das Skifahren selbst nicht erlernen, weil es einfach zu risikoreich gewesen wäre. Hätten sie sich bei den Skiversuchen verletzt, wäre die ganze Produktionscrew, das waren damals gut 60 Leute, hätte dann pausieren müssen. Die ganze Produktion hätte nicht funktioniert. Und aus diesem Grund wurden in Obertauern 4 Beatles-Doubles gesucht. Die wurden dann auch gefunden. Es waren 4 Skilehrer. 3 davon sind immer noch in Obertauern. Herbert Lürzer Senior, das war das Double von Paul McCartney. Der hat sich dann im Laufe der Dreharbeiten mit dem Paul McCartney sehr gut verstanden und mehr oder weniger illegal ein bisschen undercover das Skifahren beigebracht. Sie waren ja, das muss man sagen, wirkliche Rockstars und haben auch ein Rockstar-Leben geführt. Es ist eine Geschichte, dass der Regisseur der Filmarbeiten zum Film Help, den sie in Obertauern gedreht haben, hatte zu der Zeit Geburtstag und in dem ehemaligen Hotel Marietta, dort war die Crew untergebracht, haben sie in der Hotelbar eigentlich eine kleine und bescheidene Geburtstagsfeier für den Regisseur veranstaltet. Dort gab es auch eine kleine Hotelband. Als dann aber wirklich die 4 Beatles aufgetaucht sind und spielen wollten, haben die Musikanten natürlich gesagt, ja, selbstverständlich dürfen die Beatles mit unseren Musikanten, es ist uns eine Ehre, wenn sie mit unseren Instrumenten spielen. Hat dann dazu geführt, dass die Beatles nicht nur 1-2 Stücke gespielt haben, sondern eine sehr berauschende Konzertnacht bis in die frühen Morgenstunden gespielt haben. Wir haben die Erzählungen erhalten, dass sich am nächsten Tag einige Leute doch über den Lärm beschwert hätten. Als ihnen aber dann gesagt wurde, dass die Beatles das waren, die gestern unten an der Bar gespielt haben, war es eher die Traurigkeit, dass wir diesen Abend nicht mit dabei waren, als der Wut über den Lärm, der überwiegt hat. Und das war das einzige jemals gespielte Österreich-Konzert der Beatles. You don't realize
1: 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I Need You aus dem Album Help der Beatles. Und diejenigen, die sich damals über den Lärm der Beatles beschwert hatten, die erinnern mich ein wenig an den damaligen DDR-Staats- und Parteichef Walter Ulbricht, der ja von der Monotonie des Yeah sprach, wer sich noch erinnern sollte. Obertauern hat nicht nur diesen musikalischen Schatz, sondern eben auch eine Geschichte im Silber- und Kupferbergbau. Das heutige Seekarhaus befindet sich auf den Grundmauern des einstigen Berg- und Knappenhauses und das etwas oberhalb der Piste. Und da steht noch eine zweite Hütte, die heute noch von den Spuren dieses Berghauses zeugt. Damit ist heute ja längst vorbei, aber das Juwel der Berge, das ist geblieben, nämlich die Landschaft und eben Obertauern als eine Destination, in der man sich unter anderem eben noch an die tollen Beatles erinnern kann.

0: Das ist die Sendung für beide Ohren, sogar für Lang- und Schlitzohren. Die Radioreise mit Alexander Tauscher, heute Urlaub im Salzburger Land. Das Salzburger Land hat von allen österreichischen Bundesländern die größte Dichte an Almen. Rund 550 Hütten stehen Wanderern im Sommerhalbjahr offen. An vielen dieser Hütten, da führt der Salzburger Almenweg vorbei. Jede einzelne Hütte, sie hat etwas Eigenes, hat sich auch extra einen Almenweg-Schmankerl überlegt. Das kann ein Fischgericht sein oder auch ein zünftiger Wildgulasch. Manchmal fällt das spezielle Gericht nicht gleich auf der Karte ins Auge, daher sollte man auch mal nachfragen beim Hüttenwirt respektive der Hüttenwirtin. Nicht nur der Magen braucht ja auf so einer langen Wanderung Nahrung, auch die Glieder brauchen mitunter mal Ruhe und Pflege. So geht es jetzt in dieser Etappe auf das Mandelberggut in Mandling, das sich in der Nähe von Rathstadt befindet. Eine enge Straße schlängelt sich ein wenig den Berg hoch und endet vor den Toren der Destillerie. Eingebettet in das Bergpanorama dieses Dachsteins im Hintergrund und auch der Rathstädter Tauern im Vordergrund begrüßt uns gleich Theresa Warter im kleinen Hofladen. Sie führt uns in eine kleine urige Holzhütte, wo sie das Latschenkieferöl auf unsere müden Füße streichen wird. Es wartet nämlich schon auf uns. Den Weg weisen uns die Alphörner mit der Latschenkiefer-Melodie.
1: Wir sind jetzt am Mandelberggut auf knapp 1000 Meter und wir sind ein Familienbetrieb, wo wir ätherische Öl herstellen und Schnaps destillieren. Unsere Eltern haben den Familienbetrieb aufgebaut und wir sind jetzt die zweite Generation, die was das weitermachen. Wir sind jetzt in unserer kleinen, feinen Latschenkieferölbrennerei. Also da herinnen werden die ätherischen Öle destilliert. Von der Latschenkiefer wie von der Zirbe. Und wir dürfen unser Latschenkiefer in Oberdauern ernten, auf ca. so 1500 bis 2000 Meter Höhe. Die wird dann oben mit dem Motorsack abgeschnitten, kommt dann auf einen großen Pritschenwagen drauf und wird dann bei uns am Hof für eine gute Woche, 14 Tage, wird sie nur so gelagert. Und anschließend

0: Anschließend wird dann die Latschenkiefer gehäckselt.
1: Also die Nadeln, Zapfenholz, also die komplette Latschenkiefer wird zerkleinert. Und von den gehäckselten Latschen kommen dann gute 200 Kilo in den Holzbottich da hinein. Also er wird bis hinaufhin vollgefüllt und das sind so gute 200 Kilo. Und hier drüben, wo unsere Gillesheizung ist, da ist unser Wasser drinnen und das wird dann anschließend erhitzt. Und der Wasserdampf geht dann durch die Rohre durch und entzieht den gehäckselten Latschen das Öl raus. Und aus 200 Kilo Latschen kommt dann am Ende ein halber Liter Öl raus.
2: Es ist also kein großer Ertrag, den so viel Arbeit bringt. Daher hat Latschenkieferöl eben auch seinen Preis. Für Risiken und Nebenwirkungen fragen wir den Apotheker, aber die wohltuende Wirkung ist eigentlich unbestritten. Auf dieser Hütte werden nicht nur Latschenkiefern verarbeitet, auch Zirben, aber nicht der ganze Baum, versteht sich.
0: Die Latschenkiefer ist jetzt gut, wenn wir zum Beispiel mal mit Bronchienproblemen haben oder genauso bei den Gelenken wird sie verwendet. Und ein reines Öl kann man verwenden für eine Sauna, für eine Badewanne, für Duftlampen kann man es auch verwenden. Oder wenn man erkältet ist, kann man inhalieren mit der Latschenkiefer. Und man könnte sogar 2-3 Tropfen von Zuckerwürfeln kann's auch einnehmen, wenn man mal Halsschmerzen hat zum Beispiel. Wichtig ist nur bitte sparsam. Es ist ein reines Öl. 2-3 Tropfen reichen für. Und ein Latschenkiefer wie auch eine Zirbe, die stehen beide unter Naturschutz. Dadurch haben wir eigene Genehmigung, dass wir die ernten dürfen. Also wir dürfen die Latschenkiefer nicht einfach nur abschneiden in Oberdauern, sondern man braucht dazu eine Genehmigung. Und wir destillieren aber auch einen Zirbenkiefer. Und da gibt es jetzt einen sehr großen und sehr wesentlichen Unterschied. Ein Latschenkiefer ist ein Strauch, der wird ja höchstens 2 Meter hoch und die Zirbe wiederum ist ja der Baum. Und wir werden aber jetzt für unsere Ölgewinnung keine Zirbenbäume umschneiden, sondern wir arbeiten mit einem Holzhändler zusammen. Und weil für uns ist nicht der Stamm das Wichtige für die Ölgewinnung, wir brauchen die Zirbenäste. Und daher haben wir die Kooperation, dass wir die Zirbenäste kriegen und die werden auch immer als erstes mal gelagert. Anschließend werden sie gehäckselt und destilliert. Ist in dem Fall genau der gleiche Brennvorgang. Passiert sogar im gleichen Kessel, also auch in der Destillerie. 200 Kilo kommen rein, wir schicken wieder Wasserdampf durch und am Ende kommt genau ein halber Liter Zirbenöl raus. Zirbe und Latschenkiefer sind von der Verarbeitung her genau gleich, nur nicht von der Anwendung her. Eine Zirbe wirkt herzstärkend und beruhigend. Deswegen gibt es auch dann diese Zirbenkissen, was man sich halt ins Bett reinholt. Oder viele lassen sich ein Zirbenbett bauen, ein Zirbenkasten, also dass einfach das Schlafzimmer aus dem Zirbenholz ist. Auch dieses Öl könnt ihr dann verwenden für Sauna, für Badewanne, für Duftlampe oder wenn ihr daheim ein Zirbenholzstickerl habt oder ein Zirbenkissen und das duftet vielleicht nicht mehr so intensiv, könnte man da wieder 2-3 Tropfen drauf geben.
3: Zirbe, Zirbe, ein Schnapsel muss sein, oben am Berg, da sind wir nicht allein.
2: Da sah man nicht allein. Man kann eben auch 2-3 Tropfen zu sich nehmen, allerdings die Zirbe dann in gebrannter Form, wie wir hörten. Denn nicht nur für die Füße wird hier gesorgt, auch für den Geist. In ihrer eigenen Destillerie stellt Theresa Whisky, Gin und andere tolle Brände her. Die kann man hier auch verkosten, aber bitte nur in Maßen, weil sonst legen sich die Füße zu sehr zur Ruhe und wir haben ja noch ein Stück zu wandern.

0: Die Radioreise mit Alexander Tauscher geht langsam in die Schlussetappe. Heute eine Wanderung auf dem Salzburger Almenweg. Die Gesamtstrecke von 350 Kilometern auf 25 Etappen ist am Stück eine ganz schöne Leistung. Nicht jeder wird die gesamte Runde laufen können. Manche Etappen sind kurz und gemütlich, andere haben es in sich und können schon mal hier und da in den Waden zwicken. Damit der gesamte Urlaub entspannt bleibt, hat Lukas Eise noch ein paar wichtige Tipps. Denn man soll ja dem Motto der Berge folgen, bei dem es heißt, raufgehen zum Runterkommen. Mit ihm haben wir uns an einem der rauschenden Bäche getroffen.
1: Zur Vorbereitung für den Salzburger Almenweg ist es meiner Meinung nach essentiell, zum einen eine vernünftige Tourenplanung zu machen. Dann ist es auch, meine ich, ganz wichtig, einen Plan B zu machen. Ich habe alle meine Etappen geplant, bin schon die ersten ein, zwei gegangen. Und dann ist auf einmal das Wetter schlecht. Gibt es Alternativen? Habe ich vielleicht einen Reservetag eingeplant, einfach um auf unvorhergesehene Ereignisse zu reagieren? Dann bei der Wanderung selbst natürlich die richtige Ausrüstung essentiell. Da rede ich zum einen von einem sicheren Schuhwerk, zum anderen aber auch von Regen sowie auch Sonnenschutz. Man darf nicht vergessen, man ist oft auf über 2000 Meter. Die Sonne kann sehr, sehr stark sein. Wenn man sich den ganzen Tag in den Bergen bewegt, kann es sein, dass es den ganzen Tag leichter Wind ist und man merkt gar nicht, wie stark einen die Sonne strapaziert. Da ist eben Sonnenschutz und vor allem auch viel Trinken essentiell. Also einfach die richtige Ausrüstung zum Wandern mitnehmen. Auf jeden Fall auch eine Erste-Hilfe-Set. Sollte was passieren, dass man helfen kann, ein Handy mit immer aufgeladenem Akku, einfach um auch im Notfall, damit man Hilfe rufen kann, eine Stirnlampe, sollte man in die Dunkelheit kommen, genügend zu trinken, genügend zu essen. Ich empfehle auch immer Traubenzucker oder einen Müsliriegel, einen Schokoriegel für eine schnelle Zuckerzufuhr bei sich mitzutragen. Ansonsten auf jeden Fall auch würde ich empfehlen, sich nicht nur auf eine digitale Kartenlösung zu verlassen, sondern die Karte auch in ausgedruckter Form in Print mitzuhaben. Einfach, dass sollte aus irgendeinem Grund auf einem geplanten Stopp das Handyladegerät nicht funktionieren, ich am nächsten Tag auch noch ohne Handy weiter navigieren kann und nicht verloren bin. Natürlich kann es auch passieren, dass man eine Unterkunft gebucht hat, die ist aber noch eine Tageswanderetappe entfernt. Und ich sehe einfach, aufgrund der Wettersituation oder aufgrund einer irgendeinem anderen Ereignis wird es mir nicht möglich sein oder sehr erschwert möglich sein, diese Hütte zu erreichen. In diesem Fall würde ich auf jeden Fall empfehlen, die Hütte zu kontaktieren. Es wird jede Hüttenwirtin dafür Verständnis haben, dass die eigene Sicherheit und eine risikofreie und sichere Anreisewanderung zur Hütte nicht möglich ist. In dem Fall würde ich immer die Hütte verschieben bzw. kontaktieren.

0: kontaktieren und eher auf die Etappe verzichten, bevor man sich selbst in Gefahr bringt.
1: Also nichts überstürzen im Urlaub, auch nicht im Wanderurlaub. Mit diesen Tipps im Gepäck, da sind wir nun gerüstet, auch für eine Wanderung in anderen Regionen des Salzburger Landes. Denn wir haben Sendungen aus dem Großaartal, aus dem Gasteinertal, aus dem Raurissertal oder auch vom Fuschesee. Mit uns geht es an den Wolfgangsee oder auch ins Salzburger Seenland. Radstadt, das ja auf diesem Almenweg liegt, gibt es in einer separaten Sendung, ebenso wie auch eine Tour nach Zell am See und Kaprun. Und natürlich haben wir etliche Radioreisen aus der Mozartstadt selbst. Unser großer Urlaubskatalog aus dem Salzburger Land unter www.radioreise.de. Hier gibt es die Sendungen als Podcast zum Nachhören und in dem Blog viele tolle Bilder, die einfach urlaubsreif machen. Radioreise.de und überall da, wo man entlang des Almenweges gute Podcasts finden kann. Und damit grüße ich unser großes Radioreise-Universum. Goodbye, au revoir, ciao, adios, dach, hey, gülügül, das wir sagen ja, marhaba und shalom und im Salzburger Land ein herzliches und schönes Servus.
2: So, liebe Hörer der Radioreise, mein Name ist Andi Promeger. Ich lade euch ein, kommt her zu diesem netten Ort, wo wir jetzt waren. Der hat für alle was zu bieten und schaut es euch einfach selber an.
3: Jetzt sage ich nochmal Dankeschön. Wir haben da jetzt gemeinsam die Radioreise erleben dürfen. Ihr werdet euch da live mitnehmen können und schaut doch einmal so vorbei. Entschleunigen wir uns gemeinsam, genießen wir gemeinsam da auf den Almwiesen. Und ich sage am Berg immer, ich freue mich auf bald. Danke.
1: Dankeschön all unseren Gästen dieser Tour. Bleiben Sie schön reisefreudig, meine Damen und Herren, denn es gibt noch mindestens 1000 Orte in dieser Welt zu entdecken. In diesem Sinn, wie immer, bis bald.

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Das waren bei uns jetzt eben die Beatles im Dreierpack. Und die Beatles kommen jetzt nochmal im Dreierpack. Diesmal vom Album Sgt. Pepper's Lonely Heart Club Band. Und das ist für die Beatles ein ganz besonderes Album, denn dieses Album kam im Jahre 1967 am 1. Juni raus. Und die Beatles, ja, die haben da nicht die Beatles gespielt. Nein, sie haben sich einen neuen Sound zugelegt. Den Sgt. Pepper's Lonely Hearts Club Band Sound. Und den Sound hören wir jetzt hier auf ihrer Lieblingswelle auf Radio FFR. Radio Family and Friends.

0: Viele Filme kommen ins Kino, aber nur wenige setzen wirklich neue Maßstäbe. Die Odyssee von Christopher Nolan gehört genau in diese Kategorie. Die dreifache Oscar-Preisträger hat sich Holmes antikes Epos vorgenommen und daraus ein modernes, bildgewaltiges Action-Abenteuer gemacht. Gedreht mit modernster IMAX-Technologie an europäischen Originalschauplätzen mit einer Weltklasse-Cast. Matt Damon als Odysseus. An seiner Seite Tom Holland, Anna Hathaway, Sandra Chiles, Tyrone und Robert Pattinson. Keine Museumsstunde, sondern eine zeitlose Erzählung darüber, was uns als Menschen ausmacht. Mein Kollege verrät uns jetzt mehr zu diesem wunderbaren Film.
1: Nach 10 Jahren Krieg um Troja macht sich König Odysseus auf den beschwerlichen Weg zurück in sein Reich. Eine Irrfahrt, die weitere 10 Jahre dauert, voller Prüfungen durch Götter, Monster und die unberechenbaren Kräfte des Meeres.
2: Sag mir, woran du dich erinnerst.
3: Eine Frau, einen Sohn.
2: Und was dann?
3: Wir haben den Krieg gewonnen. Hilf mir, heimzukehren.
1: Währenddessen erheben in seiner Heimat längst andere Anspruch auf den Thron, wie der intrigante Antinoos.
4: Dies ist ein Haus, das auf einen Herrn wartet. Ich will, dass du mich erwählst.
2: Ithakas König wird zurückkehren.
4: Nein, wird er nicht.
1: Während Odysseus sich über die Ozeane kämpft, wird seine Königin Penelope umworben und sein Reich geplündert.
5: Was wird er tun, wenn er zurückkommt und all diese Freier in seinem Haus findet?
4: Du sehnst dich nach einem Vater, den du nie gekannt hast, wie ein winselnder Bastard.
1: Odysseus' Sohn Telemachos weiß lange nicht, ob sein Vater noch lebt, doch die Götter geben ihm Zeichen.
6: Siehst du es?
5: Mein Vater kehrt zurück.
7: Bringt er Rache?
3: Er bringt alles.
8: Vorwärts!
1: Antinoos und seine Verbündeten wollen die Heimkehr des rechtmäßigen Königs mit allen Mitteln verhindern.
4: Ich will, dass all seine Gefolgsleute sterben.
1: Aber König Odysseus ist unerschütterlich. Zu lange schon hat er darauf gewartet, mit Frau und Sohn wieder vereint zu sein. Und diejenigen, die auf seinen Thron schielen, scheinen vergessen zu haben, wen sie da herausfordern.
3: Niemand stellt sich zwischen mich und meine Heimat. Nicht einmal die Götter.

0: Es war der Sommer, der Fußball Deutschland für immer verändert hat. Italien 1990. Völler, Klinsmann, Matthäus und am Ende der WM-Pokal in den Händen unserer Nationalelf. Die außergewöhnliche Dokumentation Ein Sommer in Italien, WM 1990, kommt endlich ins Heimkino und erzählt die Geschichte dieses Triumphs, so persönlich wie nie zuvor, mit bewegenden Erinnerungen, bisher unveröffentlichten Privataufnahmen der Spieler und Anekdoten, die direkt ins Herz treffen. Ein emotionaler Blick hinter die Kulissen einer Mannschaft, die Geschichte geschrieben hat. Wer Fußball liebt, kommt an diesen Film nicht vorbei. Jessica Martin weiß mehr dazu.
1: 1990 pilgerten so viele Deutsche wie nie zuvor über die Alpen, um Franz Beckenbauer und seinem Team bei der Fußball-WM in Italien die Daumen zu drücken.
2: Ich kann mich an unglaublich viele Campingwagen erinnern.
3: Man kam wieder zueinander, Ost- und Westdeutschland.
1: Erinnert sich Jürgen Klinsmann an die erste Weltmeisterschaft nach dem Mauerfall.
4: Schwarz-Rot-Gold, das war überall. Wir hatten eigentlich nur Heimspiele in Italien.
1: So Kapitän Lothar Matthäus, der damals bei Inter Mailand spielte und der unangefochtene Leitwolf der Nationalmannschaft war, auf und neben dem Platz.
4: Dann habe ich die Jungs zum Motorbootfahren eingeladen, wir sind Wasserski gefahren. Also ich habe dann noch die Urlaubsgestaltung ein bisschen gemacht, dass den Jungs gut geht.
1: Für gute Stimmung sorgten in diesem Sommer außerdem Mannschafts-DJ Pierre Littbarski mit seinem ganz eigenen Musikgeschmack.
5: Wobei ein Lied, das lief immer. Hot Chocolate, So You Win Again. Kann ich heute auswendig.
1: Und die mit angereisten Familien der Spieler, die alle in einem Hotel im Nachbarort untergebracht waren.
6: Wir haben untereinander so viel Spaß und Freude gehabt.
7: Es war so richtig familiär.
1: Vor allem aber hatten die Spieler den richtigen Sportsgeist.
8: Druck war schon da, aber wir waren natürlich auch selbstbewusst.
7: Und wir waren eine Gemeinschaft, die nur eines im Fokus hatte, diese Weltmeisterschaft zu gewinnen.
1: Bis heute unvergessen bleibt Andi Bremes großartig geschossener und alles entscheidender Elfmeter im Endspiel gegen Argentinien.
9: Er war halt derjenige, welcher der uns zum Weltmeister machte.
10: Ja! Einzigartig.
11: Für den Schwarz-Weiß.

0: Möglichst viel sehen in kürzester Zeit, das ist total gut. Der neue Reisetrend heißt Slow Travel und steht für bewusst erleben. Die Niederlande greifen diesen Trend jetzt auf und laden ein in die Slowlands, entspannte Region, die mit viel Natur, Wasser und langen Rad- und Wanderwegen viel Raum zum Durchatmen bieten.
1: Bewusst reisen statt abhaken von Sehenswürdigkeiten. Die Niederlande eignen sich perfekt für Slow Travel, findet Barbara Driesen vom Niederländischen Tourismusverband.
2: Das klappt ganz prima in den Niederlanden, denn sie laden dazu ein, genauer hinzuschauen, sei es in einem kleinen historischen Örtchen, in einem Nationalpark, beim Fahrradfahren, beim Wandern. Das Land ist sehr kompakt. Das führt dazu, dass man viel eher zur Ruhe kommt, als wenn man jeden Tag hunderte von Kilometern zurücklegt, um dann die nächste Sehenswürdigkeit zu erreichen.
1: Bestes Beispiel ist die südlichste Region Hollands an der deutschen Grenze, bestätigt Manon Luiten von Visit Süd-Limburg.
3: In Limburg gibt es sehr viele Seen und es ist nicht wie die Rest von den Niederlanden, wo es flach ist, aber es ist hügelig. Wir nehmen etwas mehr Zeit, um zu genießen von der Natur, aber auch von der leckeres Essen und Trinken. Wir sind die größte Weinproduktion von Niederlanden. Das macht, dass wir schön sind für Slow Travel.
1: Slow Travel bedeutet aber auch Unterkünfte in der Natur, abseits der Hotspots, weiß Simone Clemens von Lando.
4: Viele möchten morgens direkt in den Dünen wach werden oder den Wald genießen oder direkt am Wasser starten können. Und viele Landerdestinationen sind genau in dieser Umgebung, ob das jetzt in den Dünen ist, in Seeland oder in den Wäldern der Velöe oder an den Seen von Friesland. Diese Parks liegen häufig mitten oder ganz unmittelbar in diesen wunderschönen Naturräumen.
1: Auf Komfort wollen die Slow Traveler aber nicht verzichten. Im Gegenteil.
4: Viele Gäste wünschen sich bei dieser Entschleunigung ein besonderes Maß an Privatsphäre und Wohlbefinden und besonders hochwertige Unterkünfte, zum Beispiel mit einer eigenen Sauna, einem Whirlpool oder sogar einem privaten Pool. Das schafft einen geschützten Rückzugsort, an dem die Gäste bewusst Zeit für sich und mit ihrer Familie verbringen können.
1: Luxus mitten in der Natur, das lässt sich am besten ganz langsam genießen.
5: Nie zu vergessen.

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Ein herzliches Hallo, meine lieben Hörer, zu meiner Sommerausgabe hier auf Ihrem Lieblingsradio. Ich hol mal wieder das Sommer- und Urlaubsfeeling ins Radio. Und gestartet bin ich mit Ross Anthony und den Flamingo Boys. Und weiter geht es jetzt mit dem wundervollen Song »So schmeckt der Sommer«.

dann scheint wieder die Sonne. Mit diesem wundervollen Song von Rainer Cavalier schickt die Ramona liebe Grüße an alle.

Jetzt schwingt sie dahin, die Sommerbrise mit Uli Schwinger und seinem gefühlt 30-Grad-Song. Verliebter Egoist, das schreibt mir der Jürgen Kerber und er wünscht allen viel Freude mit diesem wundervollen Song von Uli.

Und weiter geht es hier in meiner Sendung mit einem Wunsch von Ilona Buraut. Sie wünscht sich den aktuellen Titel von Nicole Conring, Dich gönn ich mir. Mit dem Song Dich gönn ich mir setzt Nicole ein klares Zeichen für Lebensfreude, Liebe und Selbstwertgefühl. Ein Song, der zum Mitsingen, Tanzen, Genießen einlädt und einmal mehr zeigt, warum sie ihren festen Platz in der deutschen Schlagerszene verdient hat.

Hallo, liebe Katrin, das schreibt mir die Susanna. Ich wünsche mir den Titel von Nicefield, Amore Allegria, und schicke liebe Grüße, die Susanna.

0: Maximilian Ahland verzaubert jetzt mit seinem wundervollen Song die Sonne über Nizza und Captain Freddy und Gabriela nehmen uns mit im Anschluss auf die MS-Sehnsucht.
1: Die

0: die Uta Karina nimmt uns jetzt mit auf eine Insel im Meer und die Elfriede schickt mit diesem wundervollen Song musikalische Grüße an Uta und die Hörer der Wunschbox.
1: Hallo liebe Zuhörer von Katrins Wunschbox. Mein Name ist Uta Karina und ich wünsche euch und Ihnen viel Spaß mit meinen Liedern und schaltet immer wieder Katrins Wunschbox ein. Viel Spaß!

Die Ingrid Obermeier hat mir ebenfalls mal wieder eine Nachricht hinterlassen hier in meiner Wunschbox im Juli. Sie wünscht sich von Vivien Gold den wundervollen Song Paradiesvögel und Grüße gehen an alle Hörer der Wunschbox.

Bella, Bella, Bella Vita, gesungen von Ramon Rosselli, wird gewünscht von der Conny. Und liebe Grüße gehen an den Fanclub von Ramon Rosselli.

Grüße gehen von der Andrea an das gesamte Team im Hotel Mariandel in Elisabethzelt. Ihr seid super, schreibt die Andrea. Und sie wünscht sich von Stefan und die Aufdreher den Titel Holz vor der Hütten.

Doch die Liebe, sie bleibt der aktuelle Titel von Norby und Cindy Berger. Und die Marlies schickt musikalische Grüße mit diesem wundervollen Song an alle Fans von Norby und Cindy Berger. Musik.

Geschrieben hat mir ebenfalls der Gunnar. Ich wünsche mir den Titel von Liora, Alarmstufe Liebe. Und Grüße gehen mit diesem wundervollen Song an Holger und Daniela und alle Hörer der Wunschbox.

Ich freue mich schon sehr auf deine Sommersendung, liebe Katrin. Und mir würde der Sommer besonders gut schmecken mit der Ballade Straße meiner Lieder von Marc Lorenz. Das wäre mein Wunsch, der Matthias Witt. Und ebenfalls hat geschrieben der John Braun und er wünscht sich ebenfalls diesen wundervollen Song von Marc Lorenz.

Die Elfriede Mühl aus Lauchhammer wünscht allen Hörerinnen und Hörern einen wunderschönen musikalischen Sommer mit vielen wunderbaren Momenten, ob vor dem Radio oder bei euren Konzerten. Und sie wünscht sich hier in meiner Sendung Katrin und Peter, Dagmar Frederik und ihr Idol Stefanie Simon.

Die Ilona schreibt, der aktuelle Titel von Michael Winter heißt Verdammt blaue Augen. Mit seiner neuen Single Verdammt blaue Augen präsentiert Michael einen modernen Schlager über die Magie eines besonderen Blicks und die Emotionen, die daraus entstehen. Der Song verbindet eingängige Melodien mit modernen Sounds und erzählt von einer Begegnung, die man so schnell nicht vergisst.

Hallo, liebe Hörerinnen und Hörer von Katrins Wunschbox. Hier ist Daniela Flickentanz und ich wünsche euch ganz viel Freude mit meiner Musik. Alles Liebe, eure Daniela.

Sommer, Sonne, Strand und Meer, Sommer und Urlaubsflair. Ja, meine lieben Hörer, ich hole mal wieder das Sommer- und Urlaubsfeeling hier ins Radio und Ihre Grüße und Wünsche einfach an Katrins Wunschbox. jimdofree.com schicken und im August wird es wieder eine bunte Sommersendung hier auf Ihrem Lieblingsradio geben.

Geburtstagsgrüße gehen von Elfriede Mühl aus Lauramer zu Margot Hellwig. Sie feiert im Juli ihren 85. Geburtstag. Und die Elfriede wünscht der Margot alles, alles Liebe und Gute und vor allem viel, viel Gesundheit.

Mit Uta Bressan und Michael Heck geht meine heutige Ausgabe dem Ende entgegen, meine lieben Hörer. Ich wünsche Ihnen allen einen tollen Sommer. Genießen Sie die Zeit mit Ihren Liebsten und ich freue mich auf August, wenn es wieder heißt Katrins Wunschbox hier auf Ihrem Lieblingsradio. Wir holen das Sommer- und Urlaubsfeeling hier ins Radio. Und bis dahin sage ich Ihnen und euch ganz, ganz lieb Tschüssi, Ihre und eure Katrin.

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einen wunderschönen guten Abend an alle Schlagerfreunde. Hier sitze ich nun auf meiner quietschorangenen Schlagercouch. Ich, das ist natürlich die Chrissy, wunderschönen guten Abend. Heute mal am Freitag, der Sendeplatz war frei, gestern ging es bei mir aus zeitlichen Gründen leider nicht und der liebe, wunderbare Kollege Fred Lühne hat dafür eine etwas längere Country-Sendung gemacht, was natürlich seine Fans und die Freunde der Country-Musik sehr gefreut hat. Ja, man kann ja auch mal am Freitagabend eine Schlager-Couch-Party machen mit euch. Und wir machen das hier. Bei mir steht ja alles im Motto Sommer, Sommer, warm. Nicht? Und ich sage es nochmal. Es ist warm, weil es ist Sommer. Sommer gleich warm. Warm schwitzen. Völlig normal. Und wenn man dann überall liest, oh, Hitzewelle. Hallo, es ist Sommer. Nicht? Also, wunderschön, es ist toller Sommer. So heiß ist es gar nicht mit 30 Grad. Mein Gott, das geht gerade noch. Also es sollen hier mal wieder bis 38 werden. Dann findet man mich selten im Studio, da bin ich meistens im Swimmingpool. So, aber wir wollen jetzt natürlich eine Sommerschlager-Tanzparty veranstalten mit toller Musik, mit neueren Schlagern, älteren Schlagern, Songs, die ihr kennt, die ihr vielleicht noch nie gehört habt und wo ihr sagt, ey wow, das ist ja toll. Habt ihr Lust? Ja? Okay, dann bleibt bis 22 Uhr gerne bei mir. Ich versuche euch in den Abend zu geleiten mit Gigi Anderson, mit Thomas Anders und mit Pietro Basile. Ich würde sagen, ab geht's.

Der war schneller fertig, als wie ich reagieren konnte. Wisst ihr übrigens, was Schusseligkeit ist? Ich war ja heute Nachmittag beim Karaoke, war dann so kurz nach 18 Uhr zu Hause, meinen Herrn Vater versorgt und ein bisschen Ordnung gemacht. Und dann habe ich gedacht, ach, kannst du ja jetzt schnell nochmal einen Kaffee machen. Und ich habe so, damit wenn es schnell gehen soll, ich habe momentan keine so eine Padmaschine oder sowas, die sind alle kaputt gewesen, habe ich mir gar keine neue mehr gegeben.

gekauft, bei mir geht eh alles kaputt. Da habe ich diese kleinen Tütchen, dann so 2-in-1 oder 3-in-1, und dann machst du in die Tasse Wasser drauf, fertig. Das gibt's ja auch als Eiskaffee, diese kleinen Tütchen. Und ich nehme so, ich habe so das alles in einem Schrank. Ich nehme meine Tasse, mache das Pulver rein, schütt Wasser drauf und dann gucke ich, der sieht aber anders aus, das ist nicht mein Creme-Kaffee. Dann gucke ich auf das Tütchen, hoch Gott, habe ich gesehen, dann war das die Tüte mit dem Eiskaffee. Gut, habe ich gedacht, kann man ja mal probieren, ob man das auch heiß trinken kann. Und ich bin natürlich so intelligent gewesen, habe dann noch Kaffeeweißer reingemacht. Und dieser Eiskaffee war natürlich schon gesüßt. Also ich glaube, ich habe in meinem Leben noch nie so einen süßen Kaffee getrunken. Aber das passt ja auch, ich bin ein Hamburger Dern, sollten Dern, und süße Mädchen dürfen süßen Kaffee trinken. Wir haben jetzt was ganz Tolles. Tanze mit mir in den Morgen ist ja ein Song aus den 60er Jahren von Gerhard Wendland. Er wurde neu aufgenommen, wie so viele alte Schlager, die damals sehr erfolgreich waren. Und das von Danny Buller. Und ich finde, Entschuldigung, jetzt habe ich einen kleinen Schluck auf. Ich finde, das klingt bei ihm auch richtig tanzbar, modern, gut.

dann möchte man gleich losfahren nach Bella Italia. Imca Marina war das. Das ist Urlaubsmusik. Das ist Radio FFR, Family and Friends Radio. Und eure Moderatorin sitzt auf der Schlagercouch und genießt mit euch diesen wunderschönen Sommerabend. Ich muss ganz ehrlich sagen, ich wäre jetzt lieber draußen an meinem Pool. Bin ja so ein bisschen abgehetzt nach Hause gekommen, dann schnell noch was erledigt und habe ich gedacht, gehst noch mal eine Runde schwimmen. Aber dann fiel mir ein mit dem Blick auf die Uhr, ach nee, das passt irgendwie nicht zeitlich, ne? Ja gut, dann habe ich halt eine kalte Dusche genommen. Das geht dann, morgen ist wieder Badetag angesagt. Genau. Und wenn wir baden gehen, dann ziehen wir uns ja entweder gar nichts an, wenn wir FKK machen, mache ich auch ganz gerne mal, ja. Bei mir hier im Pool ist eh keiner, der was guckt. Oder wir haben etwas ganz Besonderes. Wir tragen nämlich, Mädels, den Itzibitzi Teeny Weeny Honolulu Strandbikini. Jede Frau sollte so einen haben.

Naja, das sind Drinks, ja, ne? Da werden alle Drinks besungen und da hat man richtig Lust auf so einen richtig schönen Cocktail zu trinken. Ich freue mich, dass meine Lieblingsbar am Balaton wieder auf hat. Ich wünsche Anita und dem Istvan viel, viel Erfolg, viel Glück. Die beiden haben die Bar vom Basti übernommen. Basti ist ja leider verstorben und es wusste keiner, wie es weitergeht. Nun haben zwei Menschen, die dort angefangen haben, die dort gearbeitet haben, die haben jetzt die Apartments und diesen wunderschönen Ort Bastis Bar übernommen. Und so heißt es auch, Bastis Bar, glaube ich. Und ich finde das ganz, ganz, ganz toll. Die haben morgen Abend ab 17 Uhr Eröffnung. Das muss ich einfach mal erwähnen. Und wenn jemand zuhört, ganz, ganz herzliche Grüße an euch alle da draußen. Viele Jahre haben Gilbrecht und ich dort Musik gemacht. Und ich werde auf jeden Fall vorbeifahren und den beiden nochmal persönlich gratulieren zu diesem tollen, ja, sag ich mal, Deal, dass sie diese Bar weiterführen dürfen und es wieder Leben gibt dort in Ginesh Diash. Wunderbar. Ja, Joel steht Mindig. Ja. So, was machen wir jetzt? Jetzt machen wir weiter mit Sommerstrand und Sonnenschein. Melissa Naschenweng kommt zu euch. Und dann kommt Gilbrecht. Gerade habe ich noch von ihm gesprochen. Er hat dort Musik gemacht. Und ich habe heute beim Karaoke eine Dame getroffen, die dort hinter mir am Tisch saß mit meinen Bekannten. Und die sagte mir, der kam zu mir und sagte, ihr Gesicht kommt mir so bekannt vor. Ich habe sie schon gesehen, sagt sie, und ich weiß jetzt wo. Das war doch da in Ginesh Diash. Da haben sie doch mit ihrem Mann Musik gemacht. So klein ist die Welt. Ja, sie hat sich sehr gefreut, mich wiederzusehen und dass ich weiter Musik mache. Und das mache ich auch. Und wenn man dann noch tolle Komplimente bekommt, Dankeschön mal an euch da, Kurt und Henry. Ihr habt mir da so was ganz Nettes gesagt. Ich habe mich wahnsinnig drüber gefreut. Und natürlich an meine, in Klammern, Gesangslehrer. Ja, jetzt kommt Melissa Naschenweng und dann geht's weiter mit Gilbrecht.

0: Ah, da hat sich jetzt der Jürgen gefreut. Ich glaube, das ist der Einzige, der das erkannt hat, wer das war. Das war der allererste Song, den ich jemals aufnehmen durfte im Studio. Das ist jetzt über 10 Jahre her. Und ich war damals so nervös. Mein Mann hat mich so getriezt. Der hat gesagt, du kannst das, du triffst die Töne. Heute singe ich es besser, kann ich ehrlich sagen. Mittlerweile klappt das mit den Tönen treffen. Ich durfte diesen Song auch immer live singen. Das hat mir wahnsinnig viel Spaß gemacht. Und es gibt demnächst was Neues zu hören. Da werdet ihr sehen, das klingt ganz anders. Und ich arbeite ja viel mit Musikern zusammen. Ich war mit einem Musiker verheiratet und ich weiß, wie viel, Entschuldigung, das Wort, schweinemäßige Arbeit da drin steckt, einen Song aufzunehmen. Und ich weiß, wie ich jetzt, in Klammern liebevoll, getriezt wurde, bis ich bei der ersten Aufnahme, die ich jetzt nach vielen Jahren wieder gemacht habe im Studio, bis das dann so richtig passte. Aber das ist nicht nur bei den Laien so, das ist auch bei den großen Künstlern. Da werden Passagen, klitzekleine Passagen, immer und immer wieder eingesungen, bis das dann passte. Und dann muss das hin und her geschoben werden. Die Stimmen werden nicht verändert, es wird einfach nur daran gearbeitet, dass das auch wirklich gut klingt. Und das ist eine wirklich anstrengende Arbeit. Aber wenn man hinterher das Ergebnis hat, ist man sehr stolz und freut sich wahnsinnig. Ich glaube, die Musiker hier unter meinen Freunden, die können das bestätigen. Es ist wirklich so. Aber wer einmal, sag ich mal, Musikluft, Bühnenluft geschnuppert hat, ich habe schon als kleines Mädchen Theater gespielt, der liebt das einfach und es ist einfach toll. Und deshalb mache ich auch seit über 20 Jahren Radio. Weil Musik, das ist etwas Wunderbares. Und wenn man das live präsentieren kann und richtig tolle Künstler, ich bin ja nun keine tolle Künstlerin, wer das richtig live auf der Bühne präsentiert und das Publikum rast, das ist ein Wahnsinnsfeeling für die Leute, die dort auf der Bühne stehen und singen und für die Menschen unten im Publikum. Das ist einfach toll, wenn man das dann auch mal von beiden Seiten sehen kann. Und dass die Künstler, muss man alles einfach mal sagen, dass die Künstler hinterher nach ihren oft zweistündigen, manchmal längeren Shows total kaputt sind und dann manchmal gar nicht mehr so lächeln können, obwohl sie nur Autogramme geben müssen. Das muss man einfach verstehen. Die sind wirklich manchmal total ausgelaugt, weil sie geben alles. Ihr ganzes Leben, ihre Liebe ist die Musik.
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0: Yeah.
1: Der gute alte Howie hat seine eigenen großen Hits etwas moderner aufgenommen. Zeitlos heißt das Album. Ganz klasse gesungen davor. Bill Ramsey natürlich mit Bossa Nova Baby. Und jetzt gibt es einen Künstler, der singt einen Titel von Roberto Blanco. Dieser Titel ist von seinem Album Songs of My Life aus dem letzten Jahr. Da hat er das aufgenommen. Schauspieler und Sänger Mark Keller. Und viele von euch wissen es mittlerweile. Ich schwärme ja immer von Mark. Er ist einer meiner absoluten Lieblingsschauspieler und auch super, super toller Sänger. Also sieht blendend aus, schon immer. Ich habe es auch schon oft erzählt, als ich ihn damals bei Rudi Carrell das allererste Mal sah, als er da auf der Bühne stand und durfte das erste Mal singen, was ihn dann zum Star machte. Gleich hat er die Rolle bekommen in Sterne des Südens. Da habe ich gesagt, wow, was ist denn das für ein toller Typ? Und bis heute sieht er immer noch toll aus. Seine Söhne sehen genauso aus wie er. Die können auch singen. Aaron singt ja mit Papa Mark auch ganz oft. Und er spielt im Bergdoktor, hat Alarm für Cobra 11 gemacht und auch tolle Filme gedreht. Wir wollen ihn singen hören. Jetzt komme ich schon wieder ins Schwärmen für Mark Keller. Heute so, morgen so, hier ist er.

0: Zeit für Champagner. Jawohl, ja, heute waren wieder unsere Turly Girls am Sektnippeln, ja, Turly Girls, jawohl, ja. Die Geschwister fürchterlich, meine Turly Girls, jawohl. Und sind auch meine Carrots, ne? Chrissy and the Carrots. ja, wir haben immer so verrückte Ideen. Da werdet ihr euch alle fragen, was macht diese verrückte Moderatorin eigentlich immer für einen Quatsch? Ja, es ist halt so. Mein Mann hat damals gesagt, er war ja auch schon über 60, als er wieder angefangen hat mit Musik machen. Er hat ja fast 30 Jahre nicht mehr auf der Bühne gestanden, hatte aber als 15-Jähriger schon in seiner ersten Beatband gespielt. Und sein Motto war immer, es ist nie zu spät. Und ich bin genau wie er. Mit über 60 fange ich an, nochmal richtig durchzustarten. Und es macht einfach nur Spaß. Wenn ich dann so sehe, einige Leute in unserem Alter, ich sag mal jetzt so Ü60, die sitzen wirklich da und die sind einfach nur alt. Sie sind vielleicht im Herzen nicht alt, sie sind aber im Kopf alt. Sie sagen sich, ich bin jetzt über 60, ich muss jetzt ja vernünftig sein, ich muss Oma oder Opa sein, brav zu Hause sitzen, ne, Pantoffelhelden und so weiter. Nein, heute nicht mehr. Seid einfach verrückt, geht hinaus in die Welt, zeigt, dass ihr lebt. Je länger lebt ihr, desto mehr Spaß ihr am Leben euch selber nehmt. Ich kann es nur sagen, es ist Zeit für Champagner. Du kannst Champagner trinken, mit oder ohne Alkohol. Ich meistens ohne Alkohol, weil ich Auto fahre. Und in Ungarn ist es nun mal 0,0. Aber das macht auch nichts. Alkohol macht sowieso doof im Kopf. Ja, und einfach das Leben genießen und feiern und Spaß haben. Und man kann am Wochenende Folgendes machen. Man geht auf eine Country-Veranstaltung, zieht sich die Cowboy-Boots an, setzt den Stetson auf und dann geht's ab Richtung, ja, Country-Music.
1: 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Hier

0: ein bisschen deutsche Country-Music. Das war natürlich der Gilbrecht, ihr habt erkannt, mit einem meiner Lieblings-Country-Songs. Im Original ist der von Truckstop. Truckstop hören wir natürlich nachher auch noch. Ich habe nachher noch zwei oder drei Country-Songs mitgebracht. Das ist die Sommerschlager-Couch von und mit Chrissy. Tanzbare Songs. Ich hoffe, es gefällt euch, was ich hier für euch zusammengestellt habe. Ich habe immer so ein System. Eigentlich habe ich immer irgendwie Mottos und sage, das mache ich heute. Und dann muss die Musik auch reinpassen. Und so Kuschelmusik habe ich, glaube ich, heute gar nicht dabei. Wir wollen uns amüsieren, wir wollen tanzen. Vielleicht kommt noch ein Kuschelsong. Ich entscheide immer ganz spontan, was ich mache. Und da wurden Gilbrecht und ich, wir haben ja viele Jahre gemeinsam Sendungen moderiert, die Oldie-Show und die Country-Sendung. Und die Leute haben immer gesagt, habt ihr irgendwie ein Skript oder schreibt ihr euch das vorher auf? Nein, bei uns kam alles ganz spontan. Wir waren nicht nur ein tolles Ehepaar, wir konnten uns die Bälle zuwerfen, das war Ping-Pong. Ich habe was gesagt und er ist reingegangen in das, was ich gesagt habe. Ich habe wieder gekontert. Das war manchmal richtig albern, kindisch. Aber wir haben so gelacht, wenn die Mikrofone zu waren. Wir saßen manchmal und haben uns wirklich amüsiert, kaputt gelacht. Das war einfach Lebensfreude pur. Mein Mann war ja auch schon über 60, nachher über 70. Hat er noch mit mir Faxen gemacht am Mikrofon. Es war einfach eine tolle Zeit und es macht Spaß, wenn man jemanden hat, mit dem man lachen kann und verrückte Sachen machen kann. Und wie ich vorhin gesagt habe, sein Motto war, es ist nie zu spät. Es gibt noch ein anderes Motto, das heißt, jetzt erst recht. Genau das könnte man ja auch nehmen. Und das präsentiert euch jetzt Christian Deussen.
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immer wieder schön zu hören, die Smokings. Hier ist die Schlagercouch live aus dem Studio in Ungarn, heute mal an einem Freitag. Und wir schreiben mittlerweile die Uhrzeit 21.17 Uhr und 27 Sekunden. Bis 22 Uhr darf ich hier für euch sitzen und Schlager spielen. Ich bin ja normalerweise nicht so ganz der große Schlagerfan, aber ihr merkt es schon. Bei mir gibt es nicht alle Arten von Schlagern. Ich mag gerne deutsche Musik, sogar wirklich sehr gerne. Aber es muss bei mir immer irgendwie, weiß ich nicht, entweder schwungvoll sein oder wenn es ein Kuschelsong ist, dann bitte keine allzu großen Schnulzen. Es gibt Lieder, die kann ich einfach nicht ab, die kann ich nicht hören oder ich kann sie gar nicht mehr hören. Die hängen mir manchmal einfach so zum Hals raus und ich nenne keine Künstler oder so. Es gibt Lieder, die kann ich einfach nicht mehr hören. Das ist eben so und die spiele ich dann auch nicht. So, aber den Song hier, den kann ich mir immer wieder anhören. Der erinnert mich an die Anfangszeiten, als ich Radio gemacht habe. Meine damalige Moderationskollegin hat mir diesen Song sozusagen zugetan. Sie hatte den gespielt, ich fand den klasse und da hat sie erzählt, ja, der wohnt doch gleich nebenan. Das war ihr Nachbar. Ich weiß nicht, ob er heute noch dort wohnt oder ob sie dort noch wohnt. Es war ihr Nachbar. Und ja, die kannten sich gut und seine Songs kennt fast jeder. Hier ist für euch Marco Kloß.

0: Jetzt spinnt sie völlig, werdet ihr sagen. Nein, nein, nein, ich mache jetzt mal etwas Volksmusik. Denn auch das ist deutsche Musik. Und früher gab es ja von mir eine Sendung Alpenrock und Seemannsgarn. Das war eine Sendung, da gab es Volksmusik. Seemannslieder ist im Grunde auch Volksmusik. Ne? Also das gab's, diese Sendung gab's und da waren viele Hörer, die Leute hatten Spaß dran. Und darum kram ich ab und zu mal Volksmusik raus. Und das gibt es jetzt gleich zu hören hier. Die Klostertaler. Und dann gibt es das Tauernecho. Die singen gleich einen meiner Lieblingsvolksmusiktitel. Ja, Chrissy hört Volksmusik, ihr werdet es nicht glauben. Ja, so, dann würde ich doch mal Folgendes sagen, Augenblick.
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auch Volksmusikfreunde hier. Darum habe ich beschlossen, im August gibt es endlich mal wieder Alpenrock und Seemannsgarn. Chrissys etwas andere Volksmusiksendung. Na, das

0: Zum Beat.
1: Das war jetzt mal ein ganz persönlicher lieber Gruß an Karin und Norbert. Dance bis the morning, good. Ihr könntet verstehen, ich verstehe das natürlich auch, aber nicht zu jedes Wort. Dieser Kölsch-Dialekt ist ja nicht ganz so einfach zu verstehen. Die Schlager-Couch am Freitagabend ausnahmsweise mal mit Chrissy, 21.40 Uhr. Schön, dass ihr noch dabei seid. Jetzt kommt ein junger Mann, der bei Deutschland sucht den Superstar angefangen hat. Er hat nicht gewonnen. Ich hatte mal nachgeguckt, ich glaube, er war damals Dritter geworden. Genau. Welches Jahr weiß ich auch nicht mehr und es ist zu heiß, um jetzt nochmal nachzugucken. Er hat aber einen riesen Hit jetzt gelandet mit einer deutschen Coverversion des Songs Words von F.R. David. Und das ist wirklich ganz toll geworden. Hier ist für euch Joey Heindle.

Der Song ist schon fast so alt wie ich. Der ist aus dem aus dem Jahre 1971. Ich bin 63 geboren. Ich war damals ein riesen Fan von Chris Roberts und ich singe die Lieder gerne mit und gerade auch diese Schokoladenseite wird sehr, sehr selten gespielt im Radio. Und ich habe das mal wieder rausgekramt, jawohl. So, vorhin habe ich gesagt, es gibt nochmal Country-Songs. Ich habe noch zwei für euch mitgebracht. Und der erste Titel, der ist für einen ganz besonderen Cowboy. Und der zweite ist für meine Heimatstadt mit den Jungs aus meiner Heimat. Ich freue mich dann jetzt auf Dagmar und danach Truckstop.

Die Jungs aus dem Norden Truckstop, haha, für Hamburg, jawohl, ja. So ganz langsam geht die Sendung zu Ende, 21.53 Uhr. Ich habe jetzt noch einen richtig schönen Sommertitel. Ich habe gesagt, ein Kuschelsong kommt noch und der passt ganz genau. Und damit grüße ich alle Freunde der Karaoke-Freunde Kiesch-Balaton. Hier ist für euch Peter Maffay.

Und ich sage Dankeschön fürs Zuhören. Ich wünsche euch alle eine gute Nacht, ein schönes, heißes Wochenende und ich freue mich auf euch am Montag wieder um 20 Uhr. Tschüss, sagt aus dem Studio in Ungarn die Chrissy. Christine M. Silpen.

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0: Ja, es ist Clouseau. Yeah! Hey, Clouseau! Yeah! Yeah! Yeah! Geil, dass du hier bist! Das wollen wir jetzt mal zusammen gucken. Wieder was Neues. Die Ukulele wird ausgepackt. So. Okay, ready? Kommst du gerade von Chicago? Ja, ne?
1: Direkt.
0: Geil. Okay, mal anfangen? Ja. Yeah.